0: Postbote ist eine Handy.
1: Na toll. Eine Riesenschlange und nur ein Postschalter hat geöffnet. Bis wir das Paket abgegeben haben, ist eine halbe Stunde um.
2: Ja, just. Da hat deine Tante mal wieder drei Dumme gefunden, die ihr die Arbeit abnehmen, was?
3: Ja. Nehmt's leicht, Kollegen. Und dafür lade ich euch anschließend auf eine Riesenportion Eis ein.
2: Eis? Lass los! Hörst du?
1: Hä? Ey, was ist denn da vorne neben dem Schalter los?
2: So, tut doch was! Der Kerl will es mir stehlen!
1: Was?
2: Da streiten sich zwei um einen Briefumschlag.
3: Oh, der Umschlag ist gerissen. Was ist denn da zu Boden gefallen?
1: Zwei dicke Bündel Dollarnoten.
2: Ja, und der Mann hebt sie jetzt auf. Geflüchtet zum Ausgang.
4: Haltet ihn! Haltet ihn auf!
1: Den Typen krall ich mir und schlepp ihn hierher zurück.
2: Der ist schon draußen. Gib Gas!
5: Kurze Zeit später kehrte Peter wieder ins Postamt zurück. Allein. Schulterzuckend kam er auf seine beiden Freunde und den jungen Mann zu.
3: Und zweiter?
6: Tut mir leid. Ich habe getan, was ich konnte, aber in Chinatown war der Kerl plötzlich wie vom Erdboden verschluckt.
4: Ist schon in Ordnung. Ich danke dir trotzdem vielmals für deine Bemühungen. Ich bin übrigens Richie. Richie Hansen.
6: Hallo, Peter. Freut mich. Alles soweit in Ordnung mit Ihnen?
4: Du, sag du zu mir. Mir geht's gut, danke.
6: Okay, Richie. Ist denn noch was übrig geblieben von dem Geld?
3: Hör zu, Zweiter. Richie hat uns schon ein bisschen was erzählt über die ganze Sache und es klingt alles recht eigenartig.
6: Aha.
3: Ich habe ihn auf eine Cola eingeladen, dann können wir in Ruhe über den Vorfall reden. Aha. Wir haben nur auf dich gewartet.
6: Einverstanden. Dann gehen wir mal, ja?

0: Die vier fanden ein kleines Eiscafé an der Kreuzung College Street, North Broadway. In der hintersten Ecke war noch ein Tisch frei. Nachdem sie Platz genommen hatten, zog Justus als erstes eine Visitenkarte hervor und reichte sie Richie.
1: Die drei Detektive. Wir übernehmen jeden Fall. Drei Fragezeichen. Erster Detektiv Justus Jonas. Mhm. Zweiter Detektiv Peter Shaw. Ja. Recherchen und Archiv Bob Andrews. Mhm. Interessant.
2: Wir haben unser Büro in Rocky Beach, einem kleinen Ort an der Küste zwischen Malibu und Santa Monica. Ah,
1: davon habe ich schon mal gehört.
3: Also, Richie, was war denn jetzt so eigenartig an der Sache?
1: Also, vor etwa einer Woche rief mich mein Onkel Tony an. Tony DeFago. Mhm. Ich war sehr überrascht, denn von Onkel Tony hatte ich das letzte Mal vor ungefähr 15 Jahren etwas gehört. Seitdem herrschte absolute Funkstille. Das hatte mir eine geraume Zeit ziemlich zu schaffen gemacht. Ich kann mich noch gut daran erinnern. Denn bevor er plötzlich verschwand, war Onkel Tony fast so etwas wie ein Vater für mich gewesen. Mhm. Oh ja. Zumal ich meinen richtigen Vater nie kennengelernt habe. Tony war immer für mich da. Und plötzlich, von einem Tag auf den anderen, war er weg.
3: Merkwürdig. Ja.
1: Und letzte Woche war er dann auf einmal am Telefon.
3: Ja, und was wollte er?
1: Wenn ich das wüsste. Es war ein merkwürdiges Gespräch. Onkel Tony hat gefragt, wie es mir ginge. Und dann, ob ich mich noch daran erinnern könnte, was er zu mir gesagt hatte, kurz bevor er damals verschwand.
2: Was?
1: Ja, ich wusste es nicht. Er hat mich immer wieder aufgefordert, genau nachzudenken, mich zu entsinnen. Mhm. Mir fiel es aber nicht ein, so sehr ich auch nachdachte. Ich habe ihn gebeten, es mir zu sagen, was er aber nicht tat. Irgendwann habe ich dann gesagt, ja, ich wüsste es, damit das Gespräch endlich weitergeht.
3: Ja, ja.
1: Und darauf hat Tony gesagt, ich würde demnächst einen Umschlag bekommen. Dann hat er mir noch viel Glück gewünscht und aufgelegt.
3: Das hört sich ja wirklich ein bisschen seltsam an.
1: Ja.
4: So, hier sind die Getränke. Wer bekommt die Cola?
5: Ich bekomme einen Ginger Ale. Wo ist
1: ich
5: das?
1: Die Cola, bitte.
4: Cola?
1: Danke.
3: Ich habe den Saft.
2: Ich habe auch einen Saft, bitte.
4: Schön.
2: Danke.
3: Sag mal, Richie, der Umschlag, den dir der Kerl vorhin geklaut hat, war das vielleicht ein Umschlag von deinem Onkel?
1: Ja, genau. So ist es. Ah, ja. Die beiden Hälften habe ich ja noch.
2: Dann wollte er dir also Geld schicken. Aber warum hat er dir das am Telefon nicht gesagt? Und was hat das mit dem zu tun, an das du dich erinnern solltest?
1: Tja, ich weiß es nicht.
5: Sag mal, Richie, war es denn viel Geld? Und konntest du das sehen?
1: Ein paar hundert Dollar, würde ich schätzen.
2: Und er hat dir viel Glück gewünscht?
1: Aha.
2: Viel Glück wofür?
1: Ich habe keinen Schimmer.
3: Hast du eigentlich mal versucht, seine Nummer herauszufinden und ihn zurückzurufen?
1: Na klar. Aber er steht in keinem Telefonbuch. Und auch die Auskunft konnte mir nicht weiterhelfen.
3: Mhm. Zeig mal. Das ist wirklich alles sehr, sehr Hey, in dem Umschlag steckt ja noch was drin.
2: Was?
3: Habt ihr das schon gesehen?
1: Nein. Was denn?
2: Was ist denn das?
3: Ein Zettel. Also ein Brief vielmehr. Aber der ist in der Mitte auseinandergerissen. Hier, Richie.
2: Und? Was steht drin?
5: Lies mal vor.
1: Lieber Richie, ich hoffe, es geht dir gut. Ich möchte, dass du weißt, dass ich nie aufgehört habe, an dich zu denken. Ich hoffe, du kannst mit dem Geld was anfangen. Ich wünsche dir alles Gute und schicke dir noch das Gedicht, das du als Kind so gern hattest. Sieben Pären in der Scheune spielten Kegeln alle neune, rief der englische Patient, der das E zu I gewendet, jagte seinem Essen nach, das paniert und meistens flach. Doch sein Bruder war der Mann, Ross, tja, mehr steht nicht drauf. Der Rest fehlt.
3: Aha. So richtig weiter bringt uns das auch nicht, oder?
1: Nee. Nein. Naja, zumal ich dieses Gedicht noch nie in meinem Leben gehört habe.
2: Huh. Was? Du kennst das Gedicht nicht? Aber dein Onkel schreibt doch, das sei dein Lieblingsgedicht als Kind gewesen.
1: Ich kenne es nicht. Hundertprozentig.
5: Dann noch dieser seltsame Anruf. Wieso macht denn dein Onkel Tony so ein Geheimnis aus allem?
2: Logischerweise, weil er es will. Oder muss.
3: Tolle Antwort, Justus.
1: Jagte seinem Essen nach, das paniert und meistens flach. An irgendwas erinnert mich das. Aber ich weiß nicht, woran.
2: Hinten steht auch noch was drauf.
3: Was denn?
2: Aha. Das heißt, auch wieder nicht.
3: Also, was jetzt? Steht was drauf oder steht nichts drauf?
2: Naja, da steht ein Wort. Pocket. Aber es ist durchgestrichen. Dennoch kann man es deutlich lesen. Was könnte dein Onkel damit gemeint haben?
1: Tja, Pocket. Pocket. Auch das sagt mir irgendwas. Aber ich weiß nicht, was.
3: Merkwürdig.
2: Was haltet ihr davon, wenn wir noch einmal zurück zum Postamt gehen und nach der anderen Hälfte des Briefes suchen?
3: Ja.
2: Vielleicht finden wir sie und der Rest des Gedichtes bringt uns weiter.
3: Ja. Und ich würde mir auch gerne noch einmal die Gasse ansehen, in der dieser Kerl so spurlos verschwunden ist. Der kann ja nicht in irgendeinen Höllenschlund gefallen sein.
5: Ja, also schön. Oh. Also lasst uns jetzt zahlen, Freunde, und dann machen wir auf, okay?
3: Ja, gut.

0: Ein paar Minuten später waren die drei Detektive und Richie wieder im Postamt. Doch der zweite Teil des Briefes war nirgends zu finden. Und auch die Postbeamten, die sie befragten, konnten ihnen nicht weiterhelfen. Frustriert traten sie wieder heraus.
1: Naja, es war immerhin einen Versuch wert.
2: Ja. Dann muss dieser Dieb den Zettel an sich genommen haben.
3: Tja, wäre unter Umständen möglich, aber nur, wenn sich das Papier zufällig zwischen den Banknoten verfangen hätte, denn die beiden Kuverthälften haben ja wir. Ja.
4: Wartet mal, ich habe vorhin da so ein Kärtchen aufgehoben und irgendwie habe ich plötzlich die Idee, dass dem Dieb dieses Kärtchen runtergefallen sein könnte, als ich ihn kurz am Kragen hatte.
2: Bitte?
4: Ja, hier ist es, warte. Also ich bin mir zwar nicht hundertprozentig sicher, dass es wirklich ihm heruntergefallen ist, aber ich glaube schon. Ruby Tuesday steht drauf.
2: Zeig mal her. Ruby Tuesday. Dieser alte Rolling Stones Song?
4: Tut mir leid, kenne ich nicht.
2: Was denn, du kennst Ruby Tuesday nicht?
4: Nee.
2: Goodbye Ruby Tuesday, who could hang a name on you? Diesen legendären Nummer 1, kennst du nicht?
4: Nee.
3: Na, den hat Keith Richard 1966 angeblich in einem Hotelzimmer geschrieben, inspiriert von einem...
4: Justus, ich kenne ihn nicht. Ich kenne diesen Song nicht, okay? Ich interessiere mich eben für andere Dinge.
2: Du hörst komische Musik, finde ich.
4: Du weißt ja auch nicht, wer Robbie Nash ist, oder?
2: Robbie Nash?
3: Dieser australische Surfweltmeister, der bereits mit 13 Jahren...
4: Mann!
2: Goodbye, aber natürlich...
3: Wovon sprichst du, Richie?
2: Dieses Telefonat. Jetzt weiß ich, was Onkel Tony gemeint hat.
4: Ja, was denn?
2: Als ich klein war, hat mir Onkel Tony immer wieder gesagt, dass ich irgendwann mal alles von ihm bekommen würde. Mhm. Ich habe das damals natürlich nicht so ganz verstanden. Ich wusste nicht, was er mit irgendwann meinte. Und ich dachte auch nur die ganze Zeit an seine Spielkarten, auf die ich ganz scharf war, weil er mir damit immer Zaubertricks vorgeführt hat. Mhm. Ja, aber jetzt, angesichts des Geldes, und dieses seltsamen Briefes bekommt jenes merkwürdige Telefonat natürlich einen ganz bestimmten Sinn.
3: Ja? Du denkst, dass dein Onkel in Schwierigkeiten steckt?
2: Nein. Nein, ich glaube, dass das am Telefon seine letzten Worte waren. Ja, ich glaube, mein Onkel lebt nicht mehr.
5: Ja, vielleicht ist es auch so, dass dein Onkel...
2: Nein. Ich bin mir da ganz sicher. Das Telefonat, das Geld, der Brief... Onkel Tony wollte, dass ich etwas von ihm erbe. Das wollte er schon immer. Und er hat ja auch niemand anderen.
3: Aber woher hätte denn Onkel wissen sollen, dass er...
2: Dass er sterben wird? Ich weiß es nicht. Aber ich will unbedingt wissen, was passiert ist. Und was es mit diesem letzten Brief auf sich hat. Irgendetwas wollte er mir noch sagen. Und ich muss herausfinden, was...
4: Die drei Detektive werden dir auf jeden Fall dabei helfen, Richie.
3: Sagtest du nicht, Peter, dass dir der Typ in Chinatown entkommen ist?
4: So ist es.
3: Dann lasst uns dorthin gehen. Richie, du wirst jetzt sicher allein sein wollen. Wir kommen dann später zu dir und sagen dir, ob wir etwas herausgefunden haben. Wo können wir dich erreichen?
2: Nein. Nichts da, ich komme mit.
4: Bist du dir wirklich sicher?
2: Ja. Ja, los. Lasst uns diesen Karl finden.
3: So gut.

0: 10 Minuten später standen die vier an der Stelle, wo die Chongqing Road nach links und rechts von Chongqing Court abzweigte. Die Straßen waren von niedrigen, schmutzig-grauen Häusern gesäumt, an deren Wänden die Fetzen vergilbter Plakate hingen.
1: Was meinst du, Zweiter? Links oder rechts?
2: Keine Ahnung, der Typ war ja nicht mehr zu sehen.
3: Seht mal, hier im Schaufenster des Musikladens.
1: Was meinst du, Richie?
3: Na da, auf dieser Tafel rechts unten. Seht doch.
4: Ja, das ist ja komisch. Oldie der Woche. Ruby Tuesday.
3: Das ist in der Tat ein merkwürdiger Zufall.
2: Hey, Leute, guckt euch das mal an. Dort neben der Metalltür. Wer braucht denn hier ein Zahlenschloss? Und wofür?
3: Ein digitales Schloss. Da kommt nur rein, wer den richtigen Code kennt. Merkwürdig.
5: Ja, dabei sieht es gar nicht danach aus, als gäbe es hier irgendetwas Wertvolles zu holen.
6: Hey, es kommt jemand.
1: Blickt in das Schaufenster und lasst euch nichts anmerken. Mhm.
6: Der Typ gepfiffen hat. Das war doch...
5: Ja, Ruby Tuesday.
3: Ich frage mich, weshalb in dieser Straße alle dieses Lied im Kopf haben. Aber das werden wir hoffentlich gleich wissen.
2: Ach ja? Und wie willst du das mal wieder in Erfahrung bringen, Erster?
3: Indem wir diesen Eingang passieren.
4: Diesen Eingang da? Hast du dich inzwischen etwa auf das Knacken von Digitalschlössern spezialisiert, Just?
3: Das wird nicht nötig sein. Ich habe mir den Code gemerkt, den dieser Besucher eingetippt hat. Folgt mir unauffällig, Kollegen.
6: Gut.
3: 1820.
4: Oh, Sesam, öffne dich.
6: Die Treppe führt in einen Keller.
3: Ich gehe voran.
6: Just. Wir sollten umkehren.
3: Ach, was? Mehr als rausschmeißen können die uns doch nicht. Los, weiter!
0: Der Treppenabgang führte um eine Ecke herum. Und dort befand sich eine weitere Tür. Vorsichtig drückte Justus die Klinke, öffnete die Tür und blickte erstaunt in den Raum. In einem von einer Balustrade umgebenen Saal saßen an mehreren Tischen Leute und spielten Baccarat, Roulette und Poker. Rechts an der Wand befand sich eine kleine Bar. Dahinter polierte ein schlecht rasierter Barkeeper gelangweilt Gläser. Dieser Raum war unverkennbar ein kleines improvisiertes Casino. Justus lotste seine Freunde hinter einen Wandschirm. Hier oben waren sie einigermaßen vor den Blicken der Anwesenden geschützt und konnten das Geschehen unter ihnen hervorragend überblicken.
3: Ist sowas hier nicht illegal?
1: Ja, so ist es. Das ist ja das Problem. Die sollten uns besser nicht erwischen.
6: Köpfe runter, da kommt jemand.
7: Hey, Benny.
8: Ja?
7: Bring dem guten Gin doch noch einen Scotch.
8: Wird erledigt.
6: Habt ihr den erkannt?
3: Nee.
6: Dieser Benny. Das ist doch der Dieb aus dem Postamt.
3: Pocket, Leute.
6: Ja, was ist los? Na,
3: Pocket, seht doch. Die Leute da vorne spielen Poker. Richie, wir müssen von hier verschwinden.
6: Das Kuvert,
3: erinnert ihr euch? Da stand das Wort Pocket drauf.
6: Ja, und?
3: Ja, die Typen spielen die Poker-Variante, die man Texas Hold'em nennt. Und die beiden Karten, die der Croupier eben den Spielern ausgeteilt hat, nennt man Pocket-Karten. Versteht ihr? Genau dieses Spiel, Texas Hold'em, haben Onkel Toni und ich sehr oft gespielt, als ich noch klein war.
6: Was, dein Onkel hat mit dir gepokert?
3: Ja, ich bin überzeugt, dass das kein Zufall ist. Damit wollte mir Onkel Toni ganz sicher etwas sagen. Denn wie ihr selbst festgestellt habt, war das Wort durchgestrichen. Aber so, dass man es noch lesen konnte.
6: Ja.
3: Und ich habe zwei Dinge von ihm bekommen. Den Brief und das Geld. Das sind sozusagen meine Pocketkarten.
1: Und was weiter?
3: Ich glaube, Onkel Toni wollte mir damit sagen, dass wir ein Spiel spielen. Ein Pokerspiel. Und er schickte mir seine Pocketkarten.
6: Ja, aber wenn das ein Spiel sein soll, Geht es irgendwie weiter?
3: Seht mal. Jeder Spieler hat 2 Karten.
1: Ja.
3: Das ist eine Ausgangsposition, wenn man so will. Und jetzt spielt er mit dem, was der Croupier für alle sichtbar aufdeckt. Erst kommt der Flop,
1: ja.
3: Die 3 Karten, die ihr da schon seht.
1: Mhm.
3: Dann der Turn, eine weitere Karte. Und als letzte Karte wird er den River aufdecken.
1: Mhm.
3: Und wer dann zusammen mit seinen eigenen beiden Pocket-Karten die 5 besten Karten hat, gewinnt.
1: Du willst damit andeuten, dass dieses Spiel noch 3 weitere Stationen haben wird?
3: Ja. Dieses Spiel dort unten und das, das Onkel Toni mit mir spielen will. Den Flop, den Turn und dann den River. Und wer dann das beste Blatt hat, ist Sieger. Das sieht Onkel Toni ähnlich. Er liebte so etwas.
6: Ja, aber um was spielst du? Was kannst du gewinnen? Und gegen wen spielst du?
1: Und wenn du in Form des Geldes und des Briefes deine Pocketkarten hast, wo finden wir dann deinen Flop und diesen Turn und den River?
3: Tja, ich habe keine Ahnung. Aber unter Umständen könnte das mit dem merkwürdigen Gedicht zusammenhängen, das auf dem Abschiedsbrief.
1: Ja. Ich denke mal, dass...
6: Oh, Justus, nein, nein, nicht Justus, nein!
7: Hey! Wieso rotzt du denn da oben in die Ecke?
0: Justus reagierte in Sekundenbruchteilen. Noch mit Tränen in den Augen stieß er Peter, Bob und Witchy in die Ecke hinter den Schirm. Dann sprang er auf und tat so, als hätte ihn das Niesen in die Knie gezwungen.
8: Meine Güte, dieses Niesen habe ich von meinem Alten geerbt. Den hat es auch immer gegen die Wand geworfen.
3: Oh nein, was jetzt? Der Chinese mit der Augenklappe wird ihn 4 teilen.
6: Justus weiß, was er tut. Aber wir bleiben hier in Deckung.
3: Okay.
7: Komm runter, Junge.
8: Bin schon unterwegs.
7: Na, Babyface, kennen wir uns?
8: Nicht, dass ich wüsste.
7: Das ist aber merkwürdig. Denn da mir der Laden gehört, solltest zumindest du wissen, wer ich bin.
8: Mich interessiert ja auch nicht, wer der Koch ist, wenn ich mir in einer Kneipe ein Steak reinziehe, oder?
7: Und von wem weißt du von dem Laden hier? Und wie man reinkommt?
8: Von irgendeinem Typen, den ich vor ein paar Nächten beim Poker ausgenommen habe. Groß, dämlich und jetzt arm. Kennst du ihn?
7: Babyface, du hast was. Ich bin Jackie. Jackie Jin. Spielchen gefällig? Ein Platz ist noch frei.
8: Klar, immer.
6: Verdammt, jetzt ist es aus.
8: Allerdings bin ich nicht mehr flüssig. Niente, nada, ebbe.
7: Wie viel brauchst du? 200?
8: Müsste für den Anfang reichen.
7: 40%.
8: Aber claro.
3: Der spielt tatsächlich.
6: Ja, und Justus hat keine Ahnung, wie das geht.
3: Vielleicht kann ich ihm helfen. Ich muss es versuchen.
0: Die Katastrophe war unvermeidlich. Justus dagegen blieb kühl bis ins Mark, als er sich auf den freien Platz am Tisch setzte. Kurz darauf hatte er etliche verschiedenfarbige Jetons vor sich liegen. Richie rechnete damit, dass der erste Detektiv irgendwann in ihre Richtung sehen würde. Und das geschah sehr bald. Der Croupier eröffnete die neue Runde. Dann warf der linke Spieler einen Jeton auf den Tisch. Sogleich legte sein Nachbar 2 derselben Farbe hinzu. Richie bewegte kurz die flache Hand von links nach rechts und Justus wusste, was er zu tun hatte. Nämlich nichts. Anschließend teilte der Croupier die Karten aus. Jeder Spieler bekam 2. Justus sah sich seine kurz an und legte sie dann wieder auf den Tisch vor sich. So hatten es auch die anderen Spieler gemacht. Dann tippte Justus unauffällig 8-mal gegen seinen Nasenflügel. Dann kratzte er sich mit 2 Fingern an der Schläfe und überkreuzte sie anschließend.
3: Justus hat 2 Achten. Das ist gut.
1: Ja?
3: Sehr gut.
1: Ach, gut.
3: Und jetzt der Flop. Eine Dame, eine 2 und eine 7.
1: Das bringt ihm gar nichts, oder?
3: Nein, aber er hat ein Pärchen. Damit muss er auf alle Fälle dabei bleiben.
1: Aha.
3: Schließlich muss er irgendwie die $80 Zinsen rausholen.
7: Na, Babyface, was meinst du? Willst du dir nicht lieber eine Milch an der Bar holen?
8: Ich werde mir deine Kohle holen, Jin. Jeden Cent.
0: Mit Richies Hilfe spielte Justus wie ein Profi. Und nach einer halben Stunde, die Peter, Bob und Richie wie eine Ewigkeit vorkam, warf der Chinese seine Karten auf den Tisch und erhob sich.
7: Okay, Babyface. Diesmal ist alles deins. Du hast gewonnen. Ich brauche jetzt erstmal einen ordentlichen Scotch.
8: Du kannst den Zaster behalten, Jin. Also Leute, ich muss gehen. War mir ein Vergnügen.
2: Mensch, Just, das war Spitze.
1: Wahnsinn.
3: Lasst uns sofort von hier verschwinden.
7: Ach, Benny, komm doch mal her.
9: Was ist denn?
7: Du weißt ganz genau, dass dieser Tony 100.000 Dollar Spießholden bei mir hat. Und ich war mir so sicher, dass er zumindest einen Teil dieser Schulden mit dem begleichen könnte, was er seinem Neffen schicken wollte. Er hat mich ja sogar angerufen und mir gesagt, wann dieser Richie das Paket von der Post abholen würde, damit ich es sehen könne. Und er hat mich gebeten, seinem Neffen nichts zu tun und ihm zu lassen, was er ihm vermachen wollte. Und jetzt hast du mir lausige 600 Dollar gebracht. Kennst du einen Typen namens Atbash?
9: Atbash? Nein, noch nie gehört. Wieso fragst du?
7: Ach, wir sprechen später darüber. Erstmal will ich einen Scotch. Hey, Charlie, mach mir einen Doppelten.
3: Wir haben genug gehört. Raus, ihr Kollegen. Los, komm.
6: Leise.

0: Kurze Zeit später saßen die vier zusammen in Peters MG. Sie konnten es kaum fassen, der Spielhölle unversehrt entkommen zu sein.
1: Also, Just, dass du schauspielerisch so viel auf dem Kasten hast, das hätte ich nie gedacht. Du verblüffst mich immer wieder.
2: Danke, danke. Aber als guter Detektiv muss man in allen Situationen Herr der Lage bleiben. Mhm. Aber was viel wichtiger ist, dieser Jackie Chin, auch Drache genannt, ist ein gesuchter Bandenchef und eine mächtige Unterweltgröße.
3: Ja?
2: Ja, seit über 3 Jahren ist die Polizei hinter ihm her, aber der Kerl ist nicht zu fassen. Wir müssen unbedingt Inspektor Cotta informieren. Aber zuerst rekapitulieren wir. Richie, dein Onkel hatte seit langem Schulden bei Chin. Mhm. Deswegen ist er wohl damals verschwunden. Und dann hat Chin erfahren, dass dein Onkel dir Geld zukommen lassen wollte. Deswegen hat er Benny zum Postamt geschickt, damit er dir den Umschlag abnehmen konnte.
4: Das Gedicht, Leute. Ich weiß jetzt, was mir mein Onkel damit sagen wollte.
2: Was?
4: Ja, zumindest mit dem Teil, den wir haben. Das wurde mir unten in der Spielhölle klar, als du in der 2. Runde deine Pocketkarten bekommen hast. 7 und 9.
2: Ja, du weißt es? Ja.
4: Onkel Toni will mit mir eine Schnitzeljagd spielen. Ganz sicher.
1: Eine Schnitzeljagd?
4: Naja, das geht doch aus der Zeile ganz deutlich hervor. Jagte seinem Essen nach, das paniert und meistens flach.
3: Aber ja, Richie, natürlich. Du könntest recht haben.
4: Also, 7 Pären in der Scheune spielten Kegeln alle 9, rief der englische Patient, der das E zu I gewendet. Mhm. So beginnt das Gedicht. Naja, wobei sehr auffällig ist, dass Pären mit P geschrieben ist. Mhm. Und den englischen Patienten, der das E zum I wendet, fasse ich nun als Hinweis auf, dass man irgendein Wort Englisch lesen und in diesem Wort das E mit einem I vertauschen muss.
1: Ach so.
2: Und wenn man das Wort Pair Englisch liest, ergibt das Pair. Das E raus, das I rein und wir haben Pier.
4: 7 Pären. Ah, genauer gesagt, Pier 7.
3: Genial. Ja, sag mal, und diese Scheune könnte dann doch vielleicht eine Halle auf dieser Pier bedeuten. Eine Lagerhalle oder so.
4: Halle 9. Alle 9.
2: Dann kommt der Teil mit der Schnitzeljagd und dann irgendetwas mit einem Bruder. Grammatikalisch würde es sich auf den englischen Patienten beziehen, aber wer ist das wiederum?
1: Morgen ist Sonntag. Da dürfte am Hafen wenig los sein. Warum fahren wir nicht einfach hin und finden es heraus?

0: Als sich die drei Detektive mit Richie am nächsten Vormittag im Hafen trafen, hatte der junge Mann eine sensationelle Neuigkeit zu vermelden.
1: Hallo Richie.
2: Hallo Richie.
3: Hi. Leute, ihr werdet es nicht glauben, aber ich habe den Brief.
1: Den Brief?
3: Ja.
1: Welchen? Du meinst den Brief? Hast du etwa den zweiten Teil gefunden?
3: Nein, aber ich habe ihn ein zweites Mal mit der Post bekommen.
1: Was?
3: Ja, er hat im Briefkasten gelegen, als ich gestern Abend nach Hause gekommen bin. Ja, und dein Zettel lag auch noch dabei, auf dem Onkel Toni schreibt, dass er nicht weiß, ob er mir den Brief ins Kuvert gelegt hat und dass er ihn mir deshalb noch einmal zuschickt.
2: Also, das heißt, du hast jetzt das ganze Gedicht?
3: Ja, so ist es.
1: Nein.
3: So. Hör zu. Also, die erste Hälfte kennt ihr ja schon.
2: Mhm.
3: Aber dann? Doch sein Bruder war der Mann. Rostig hing er nebendran. Öffnete sich, um zu zeigen, was ihm innen drin zu eigen. Jetzt war alles gut zu sehen. Doch wird Atbasch es verstehen? Na, was sagt ihr dazu?
1: Also auf Anhieb sagt mir das jetzt nichts.
2: Nee.
1: Außer das Wort Atbasch. Atbasch ist eine einfache Geheimschrift aus dem jüdischen Kulturkreis, bei der das Alphabet rückwärts gelesen wird.
3: Ach so.
1: Ich würde jetzt einmal annehmen, dass diese Geheimschrift, wenn dein Onkel wirklich auf sie anspielen wollte, bei unserer ersten Station zum Einsatz kommen könnte. Aber diese erste Station müssen wir erstmal finden.
4: Ja, dann mal frisch ans Werk.
0: Ein paar Minuten später standen die vier vor dem Eingang zu Halle 9. Zu ihrer Verwunderung war das Tor nicht verschlossen. Einer nach dem anderen traten sie in das schummrige Halblicht, das im Inneren der riesigen Halle herrschte.
5: Seht euch die ganzen LKWs an. Das muss der Fuhrpark der Pier sein.
2: Okay, Leute. Lasst uns anfangen. Ich will hier so schnell wie möglich wieder raus. Wonach suchen wir?
3: Naja, also wenn das die richtige Halle ist, dann müssen wir nach dem Bruder des englischen Patienten Ausschau halten.
5: Ja, dazu müssen wir aber erst mal wissen, wer oder was der englische Patient ist.
2: Hm. Es gab doch einen Film, der so hieß.
5: Ja.
2: Über irgend so einen englischen Soldaten, der irgendwo mit einem Flugzeug abstürzt.
5: Ja, mit Ralph Fiennes.
2: Ja. Und von dieser Krankenschwester, Juliette Binoche,
5: richtig.
2: Wird. Genau.
1: Krankenschwester, Patient. Kollegen, seht mal da oben. Los, schnell rauf da.
5: Ja, das ist ein Erste-Hilfe-Kasten. Der hängt links neben einem dicken Kabelrohr an der Wand.
1: Patient! Das Rote Kreuz. Und der verrostete Schalterkasten daneben? Rostiger Bruder.
2: Rostiger Bruder!
3: Wir müssen ihn öffnen. Und dann sollte sich der nächste Hinweis präsentieren.
5: Soll ich?
1: Wir bitten darum.
3: Ah, da steckt ein Umschlag drin.
2: Tatsächlich.
3: Also, was ist denn das für ein Buchstabensalat?
1: Das ist sicher in Atbasch verfasst, die jüdische Geheimschrift, von der ich euch erzählt habe.
2: Sagtest du gerade Atbasch, Erster?
1: Ja, wieso?
2: Weil Jin doch gestern gefragt hat, ob Benny jemanden kennt, der Atbasch heißt. Erinnert ihr euch nicht?
1: Ja, das stimmt. Ja. Verflixt. Dann hat Jin den zweiten Teil des Briefes doch bekommen und ahnt vielleicht, dass dein Onkel dir noch irgendetwas mitteilen wollte, Richie.
5: Hier hat noch jemand mit einem Filzstift etwas an die Innenklappe geschrieben. Hier, guck mal. Was steht hier? 20 Mios sind drin.
2: 20 Millionen.
5: Oh, 20 Millionen.
2: Es geht um 20 Millionen.
5: Oh, da kommt er. Das sind Jin und ein paar Männer.
1: Wir müssen sofort von hier verduften, Kollegen. Ja. Sonst machen die uns kalt.
2: Das musst du uns nicht noch extra erklären, Erster.
1: Wir warten, bis die Kerle die Treppe hochkommen. Da hinten führt noch eine zweite hinab. Sie dürften uns eigentlich nicht sehen.
5: Gut, dann los. Aber leise.
0: Die drei drei Detektive und Richie schlichen mit klopfenden Herzen aus der Lagerhalle und fühlten sich erst wieder sicher, als sie in Bobs gelbem Käfer das Hafengelände mit Vollgas verlassen hatten.

0: An diesem Abend erhielten die drei Detektive einen Anruf von Inspektor Cotta. Das, was er ihnen zu sagen hatte, war äußerst merkwürdig und traurig. Merkwürdig war, dass Cotta und seine Leute die Spielhölle leer vorgefunden hatten. Bereits eine halbe Stunde nach Justus' Anruf waren sie vor Ort gewesen, doch die Vögel waren ausgeflogen und hatten alles mitgenommen. Jetons, Geld, Unterlagen. Und traurig war, dass Richie mit seiner Vermutung recht gehabt hatte. Tony DiFago war tot. Er war vor 3 Tagen in einem Krankenhaus in Idaho nach langer Krankheit gestorben. Justus verabschiedete sich von Cotta und legte auf.
1: Ja. Also dafür, dass Jin nicht mehr in der Pokerhölle war, habe ich eigentlich nur eine Erklärung. Er muss Verdacht geschöpft haben.
2: Ja.
1: Unter Umständen hat mich auch irgendjemand erkannt.
3: Ja, aber warum hat er dich dann nicht gleich auffliegen lassen, Erster?
1: Hm? Vielleicht wurde ihm die Information erst zugetragen, als ich schon draußen war. Mhm. Was unsere Lage unter Umständen nicht gerade einfacher macht.
2: Wie, du meinst, weil Jin dann vielleicht weiß, dass seine Spielhölle wegen uns ausgeräuchert wurde?
1: Wenn er mich mit den 3 Fragezeichen in Zusammenhang bringt, schon.
3: Ja.
1: Und seit eben weiß er vielleicht auch, dass wir mit Richie in Verbindung stehen, falls er uns doch gesehen hat. Wir müssen ab jetzt höllisch aufpassen.
2: Ja.
3: Tja, und wie geht's jetzt weiter?
1: Ich rufe jetzt Richie an und bestelle ihn in unsere Zentrale. Schließlich müssen wir ihn über das Schicksal seines Onkels informieren.
2: Hm.
3: Oh Mann, das ist keine leichte Aufgabe. Wer ruft an?
2: Ich übernehme das.
3: Das finde ich sehr schön.
2: Gut.
1: Danke, Peter.
2: Na ja.

0: Zum Glück war Richie schon von Inspektor Cotta über den Tod seines Onkels informiert worden. Dennoch ließ er es sich nicht nehmen, den drei Detektiven an diesem Abend noch einen Besuch abzustatten. Als er kurze Zeit später in ihrer Zentrale saß, war er weit weniger deprimiert, als Justus, Peter und Bob angenommen hätten.
1: Okay, Freunde. Ich habe ja im Grunde schon damit gerechnet. Ja.
2: Gut. Dann lasst uns doch jetzt mal das Atbasch-Rätsel ansehen. Mhm. Das habe ich mittlerweile nämlich entschlüsselt.
3: Wirklich? Na, alle Achtung, Esther.
2: Hört euch das an. Redmond, drittes Straßenpflaster. Westen, 50 rechts, 30 links, locker gebackenes im Auge.
3: Ja, und vergiss nicht den Satz aus dem Erste-Hilfe-Kasten. 20 Mios sind drin.
4: Hat jemand schon eine Idee, was das heißen soll?
2: Na, noch nicht, aber wir werden es gleich wissen.
3: Ach ja? Und wie, wenn ich mal kurz fragen darf?
2: Na, wir fahren umgehend in die Redmond Street und sehen uns dort vor Ort um.
3: Ja, darauf hätte ich auch selber kommen können, Justus. Genau.

0: In der Redmond Street löste sich das nächste Rätsel sehr schnell. Mit Straßenpflaster war ein Gullideckel gemeint. Gleichsam ein Wundpflaster für die Straße. Und zwar der dritte vom westlichen Beginn der Straße aus gesehen. Dies fanden die drei Detektive und Richie heraus, indem sie ihn öffneten und die Leiter zur Kanalisation hinabstiegen. Von dort aus gingen sie 50 Schritte nach rechts und 30 nach links, was sie genau vor ein flüchtig an die Wand gepinseltes Gesicht führte. Und in dessen linkem Auge fanden sie einen lockeren Backstein.
1: Tja, Kollegen, so weit, so gut.
2: Komm schon, Erster, zieh ihn raus.
1: Okay.
3: Und? Ist da was?
1: Und ob? Ein zusammengerolltes Blatt Papier.
3: Ich leuchte mal mit der Taschenlampe. Und?
1: Das ist ein Rebus. Ein Bilderrätsel.
3: Ja, und das sieht Onkel Tony ähnlich. Rebus hatte er besonders gern.
4: Das sieht ziemlich kompliziert aus.
2: Also das erste Bild soll einen Igel darstellen, oder? Die letzten drei Buchstaben.
3: Was war das?
5: Da ist jemand.
1: Weg hier, schnell.
6: Ihr bleibt, wo ihr seid.
1: Fliegen.
6: Keinen Schritt weiter, ich warne euch. Sonst schieße ich.
7: Hören Sie, Sir, ich...
6: Oh, so sieht man sich wieder, Babyface. Nachdem mir Benny gesagt hatte, wo er dich schon mal gesehen hat, konnte ich dem Bullen zwar entwischen, aber mein Casino ging hoch. Und das hat mich ziemlich geärgert. Deswegen hätte ich mich ohnehin noch einmal an dich gewandt. Doch jetzt bin ich wegen dir hier, Richie.
7: Ach ja?
6: Ja. Und wir werden die Sache ab jetzt gemeinsam zu Ende bringen. Und damit du nicht plötzlich an völliger Begriffsstutzigkeit erkrankst, nehmen wir einen deiner neuen Freunde mit. Du da, mit der Brille, komm her.
7: Meinen Sie mich?
6: Los jetzt, oder es knallt.
7: Ja, ich komm ja schon.
6: Ich glaube, wenn ich dem Jüngelchen hier eine Knarre an den Kopf halte, fällt dir sehr schnell ein, wo dein Onkel die Kohle für dich versteckt hat, oder?
7: Aber Sie können doch nicht...
6: Und ihr beiden, haltet hupfstill! Ein Wort zu dem Bullet und ihr habt einen Freund weniger, ist das klar?
8: Ja.
6: Und wenn ihr schön brav seid und der Onkel tatsächlich 20 Millionen Eier gebunkert hat, lasse ich vielleicht auch wegen des Casinos mit mir reden. Aber nur vielleicht. Und diese Papierrolle, danke sehr, nehme ich mit. Also Jungs, voran! Und ihr beiden bleibt schönartig hier stehen, bis wir verschwunden sind. Ist das klar?
2: Sie sprechen ja kein Chinesisch.
6: Also los! Au!
8: Oh Mann, Erster, was machen wir denn nun?
3: Peter, sei bitte leise. Ich habe mir das Rebus-Rätsel längst eingeprägt und kenne die Lösung. Aus dem Igel das GE, von der Orgel das Orge, dann was hing und ein Ton. Aus Bibel wird Bibel. Das blöde Gesicht ist ein Idiot, von dem wir nur das Jod brauchen. Und am Ende steht ein halber Hektar. Heck. Das Lösungswort ergibt George Washington Bibliothek.
2: Also, manchmal machst du mir Angst, Just. Weißt du das?
3: Wir fahren jetzt sofort dorthin und dann rufen wir Inspektor Cotta an.

0: Kurz bevor die Bibliothek ihre Pforten schloss, hetzten Peter und Justus in den öffentlichen Lesesaal. Und Justus, der auch das restliche Rebus-Rätsel bereits gelöst hatte, zog Goethes Faust aus einem der Regale. Doch als er die Seiten durch seine Finger blättern ließ, machte sich auf seinem Gesicht eine herbe Enttäuschung breit.
1: Ach, verdammt! Kein Zettel, keine Nachricht, nichts. Aber nach dem River hört das Spiel ja nicht auf. Die Karten müssen aufgedeckt werden.
2: River? Spiel? Karten aufdecken? Wovon sprichst du, Erster? Und außerdem... Was liegt denn hier hinter den Büchern?
3: Das ist doch Richies Handy.
1: Was? Schnell, zeig her, Peter.
3: Hier.
1: Richie, Bob und Gin waren also schon vor uns hier. Das heißt, sie haben das Rätsel bereits gelöst. Aber wenn Richie sein Handy hier deponiert hat, dann kann das nur bedeuten, dass er uns eine Nachricht zukommen lassen wollte. Moment. Wo ist der Speicher mit den Fotos?
2: Hä?
1: Ah, hier.
2: Ja, und ist da was?
1: Und ob? Das ist eindeutig Richies Hand. Ich erkenne sie an dem Siegelring. Sie hält einen Zettel. Ach, Mann, ist die Schrift klein.
2: Ach, gib mal her. Da steht...
1: Ja?
2: Im siebten Himmel des Elfenbeinturms hol Luft gen Mekka. Doch nimm die weiße Erde mit und auch den grauen Earl, der Drachen weinen lässt. Sagt dir das etwas, Just?
1: Im Moment noch gar nichts, aber wir müssen dieses Rätsel knacken. Wenn wir vor Gin da sind und ihn abpassen können, haben wir noch die größte Chance.
2: Was zum Teufel ist denn eigentlich ein Elfenbeinturm?
1: Ja, in dem Sinne gar kein wirklicher Ort, sondern eher ein geistiges Refugium. Ein Raum intellektueller Abgeschiedenheit von der Welt. Eine...
2: Das Ivory Building drüben in Thousand Oaks. Ja, könnte das nicht vielleicht damit gemeint sein? Es ist zwar immer noch eine Baustelle, aber der Rohbau, der steht schon, soviel ich weiß.
1: Das ist es, Peter. Ivory, Elfenbein, aber natürlich, das wird es sein.
2: Ja, dann nichts wie Hinder. Über den Rest können wir uns unterwegs Gedanken machen.
1: Moment noch. Ein grauer Earl, der Drachen weinen lässt.
2: Weißt du, was das bedeuten soll?
1: Unter Umständen. Wir sollten aber in jedem Fall auf dem Weg zum Ivory Building an einem Drugstore mit einer Parfümerieabteilung Halt machen. Doch, als erstes informieren wir Inspektor Cotta.
2: Gut.

0: In der Zwischenzeit war Jin mit Richie und Bob zu einem 60-stöckigen Rohbau gefahren. Davor stand auf einer Bautafel in großen Lettern Ivory Building. Anscheinend hatten auch sie das Rätsel bis hierhin gelöst. Ohne zu zögern, zerschoss Jin das Schloss am Bauzaun und betrat mit den Jungs das verlassene Gelände. Mit einem vergitterten Lastenaufzug fuhren die drei ins siebte Stockwerk und stiegen aus. Hier oben gab es noch keine Zwischenwände, sodass eine riesige, menschenleere Betonhöhle vor ihnen lag, durch die ein übel riechender Wind strich. Mit vorgehaltener Pistole scheuchte der Verbrecher seine Geiseln auf die Ostseite des Stockwerks zu.
1: So, verehrte Gläubige, hohle Luft gegen Mekka. Was wollte DeFago damit sagen, hä?
2: Ja.
1: Wo hat Onkel Toni die Kröten reingestopft?
2: Kein Mekka. Nimm die weiße Erde mit und auch den grauen Earl, der Drachen weinen lässt.
0: Richie blinzelte nervös. Hektisch sah er hierhin und dorthin und murmelte unablässig die Zeilen aus dem letzten Rätsel vor sich hin. Plötzlich blieb er stehen. An einer Stelle der Wand verlief in einer Nische ein großer Luftschacht. Wie eine gigantische metallene Schlange erstreckte sich die Röhre über die gesamte Höhe der Etage. Auf Augenhöhe konnte Bob eine kleine Wartungsklappe ausmachen. In diesem Moment verstand es auch Jin.
1: Moment mal, das ist ein Luftschacht, nicht wahr? Ein hohler Luftschacht. Ah, und hier ist eine Klappe. Ha, dann wollen wir doch mal sehen. Wehe, ihr bewegt euch auch nur einen Zentimeter vom Fleck.
3: Ja, ja, Sie können sich voll und ganz auf uns verlassen, Sir. Ja.
1: Da ist was. Ein Kästchen. Moment.
3: Gut.
1: Sand? Was hat das zu bedeuten?
3: Ich weiß es nicht.
1: Da klemmt noch was unter dem Deckel. Ein Brief. Noch einmal so ein verfluchtes Rätsel? Ich habe allmählich die Schnauze voll davon. Bitte? Lieber Richie, ich hoffe, der Sand reicht für 20 Millionen Träume und dir hat unsere letzte Schnitzeljagd gefallen. Das ist alles, was ich für dich noch tun konnte. Ich wünsche dir ein wunderschönes Leben und alles Liebe und Gute, dein Onkel Toni. Oh, was zum Teufel? Kannst du mir erklären, was das soll?
3: Träume? Für jedes Sandkorn einen. Ein Traum. Das haben wir mal gespielt, als ich ein Kind war.
1: Oh, du verscheißerst mich, hä?
3: Nein.
1: Mit den 20 Mios meinte der alte Sack nur Träume? Und den Jack hat er auch noch in einen alten, frankierten Umschlag gesteckt? Es reißt mir jetzt! Du führst mich jetzt sofort zur Kohle deines Onkels, hörst du? Ein bisschen plötzlich! Sonst siehst du deinen Onkel schneller wieder, als dir lieb ist! Rede! Oder ich drücke ab!
2: Richie!
4: Waffe runter!
2: Inspektor Cotter!
4: Lassen Sie die beiden Jungs frei.
1: Davon träumst du, Bulle.
4: Jin, Sie haben keine Chance.
1: Mann, wenn du nur halb so hässlich bist, wie du dumm bist, vermiete dich an eine Geisterbahn. Glaubst du wirklich, dass ich so bescheuert bin? Hä?
4: Jin, der Bau ist umstellt. Meine Leute haben jeden Ausgang gesichert. Sie kommen hier nicht raus.
1: Du Mist!
3: Spätze, Bob! Du hast ihm die Waffe aus der Hand geschlagen. Ich hab sie.
2: Ja, ja.
1: Dich mach ich jetzt fertig, Brillenschlange. Ich kann Karate.
3: Hintergrund. Ja, Vorsicht. Er treibt dich zur Dachkante.
2: Ja, ich kann sehen.
5: Mr. Gin?
1: Justus! Was willst du denn hier, Babyface? Machst mit deinem Parfümflakon jetzt auf Vibe oder was?
5: Kleine Duftprobe gefällig?
1: Du mieser Fetzer! Was war das für ein Zeug? Was war das?
4: Geben Sie auf, Gin. Das Spiel ist aus. Goodwin, legen Sie dem Kerl die Handschellen an.
6: Verstanden, Inspektor.
1: Oh,

0: Am nächsten Nachmittag saßen die drei Detektive und Richie in der Zentrale, tranken Tee und besprachen die letzten Details des Falles Pokerhölle. Dennoch waren einige Fragen nicht geklärt.
1: Blackie, halt den Schnabel! Sag mal, Justus, wie hieß das Ding nochmal?
2: Anaphylaktischer Schock.
3: Naja,
2: Chin reagierte höchst allergisch auf das Bergamott in dem Parfum. Deshalb ist er gestern an der Dachkante zusammengebrochen.
3: Ja, gerade noch rechtzeitig. Zu meinem Glück war der Typ, was seine Karatekünste angeht, ein absoluter Amateur. Denn sonst hätte er mich schon mit dem ersten Schlag ins Land der Träume befördert. Hm. Ich bin, weiß Gott, kein Sportass. Im Gegensatz zu dir, Peter.
1: Sag mal, Justus, dieses Zeug, das Bergamott, ist das auch hier drin?
2: Im Earl Grey Tee?
1: Ja.
2: Ja, und eben auch in den allermeisten Parfums. Es ist das Öl einer bestimmten Zitrusfrucht.
3: Mhm. Also darauf wäre ich nie gekommen. Der graue Earl, der Drachen weinen lässt. Meine Güte, Onkel Tony muss den Kerl wirklich gut gekannt haben. Mhm.
2: Aber wir hätten nie erraten, dass du den legendären Sheriff White Earp als Kind immer White Earth, also Weiße Erde, genannt hast und dein Onkel damit meinte, dass du die Polizei zum Ivory Building mitnehmen solltest.
3: Ja. Also. Was aber auch egal gewesen ist, weil ihr ja Cotta mitgebracht hattet.
2: Ja, aber nur, weil du diese fantastische Idee mit dem Handyfoto hattest. Wie hast du das eigentlich hinbekommen?
3: Naja, Jin wurde von dem Bibliotheksaufseher angesprochen und brauchte einige Sekunden, bis er ihn los wurde. Ja, da konnte ich unbemerkt das Foto von dem nächsten Rätsel machen und das Handy hinter den anderen Büchern deponieren.
1: Sehr gut.
2: Sehr geistesgegenwärtig, also wirklich genial.
1: Danke. Aber nun sag uns doch bitte endlich, was du gestern gemeint hast. Ich habe mir die ganze Nacht den Kopf darüber zerbrochen und kein Auge zugetan.
3: Ja, als ihr mich getröstet habt, weil mein Onkel Toni nur 20 Millionen Sandkörner für meine Wünsche zukommen lassen wollte und ich sagte, dass dem nicht so sei?
1: Ja.
3: Und als ich meinte, dass ich euch das erst heute sagen würde, wenn ich mir sicher wäre?
1: Ja.
2: Ich glaube, das kann ich euch auch erklären, Kollegen.
3: Da bin ich ja mal gespannt, Justus.
2: Also, vor vielen Jahren musste dein Onkel abtauchen, weil er bei Chin hohe Spielschulden hatte.
3: Mhm.
2: Ne? Damals verließ er die schweren Herzens von heute auf morgen, doch irgendwie ist er anschließend wieder zu Geld gekommen, was er jedoch vor Chin geheim halten konnte. Dieses Geld hat er für dich aufgehoben, um es dir eines Tages zu vermachen. Allerdings konnte er es dir nicht einfach schicken, weil er damit rechnen musste, dass Jin dich die ganze Zeit im Auge hatte. Jin wusste genau, dass du und dein Onkel einander sehr nahe standen.
3: Ja, und mittlerweile wissen wir ja, dass Jin sogar dein Telefon angezapft hatte.
2: Mhm.
3: Daher der merkwürdige Anruf deines Onkels, der offenbar auch damit gerechnet hatte.
2: Mhm.
3: Ja?
1: Ja. Ach so.
3: Ja.
1: Wärst du jetzt plötzlich zu viel Geld gekommen, hätte Jin das gemerkt. Und er hätte es dir sicher abgeknöpft. Sozusagen als Ausgleich für die Schulden, die Defago bei ihm hatte.
2: Mhm. Und um das zu vermeiden, hat dein Onkel einen Plan ersonnen.

0: im Leben die Gelassenheit aufgebracht, das durchzuziehen. Jin hätte lange vorher Lunte gerochen. Und das wusste Onkel Tony. Hm.
1: Ja, aber warum hat er dich dann trotzdem dieser Gefahr ausgesetzt? Ja.
2: Weil Richie nur so das Geld bekommen und behalten konnte. Jin musste zuerst aus dem Weg geräumt werden. Und das Mittel dazu war die Schnitzeljagd.
3: Mhm. DeFargo hat also zunächst dafür gesorgt, dass Jin erfuhr, dass er im Sterben lag und Richie etwas vermachen wollte. Hm. Und damit weckte er Jins Aufmerksamkeit. Und Jin beauftragte Benny, das Geld zu klauen. Konnte aber nicht glauben, dass die beiden Geldbündel alles waren. Hm. Also ließ er Richie beschatten. Zumal er ja auch noch den zweiten Teil des Gedichtes in die Finger bekommen hatte.
2: Ja. Ich nehme übrigens an, dass dir dein Onkel das Gedicht ein zweites Mal geschickt hat, weil er davon ausgegangen ist, dass der erste Brief zusammen mit dem Geld gestohlen würde. Hm.
1: Naja, und am Flop legte DeFargo den Köder aus. 20 Millionen. Hm. Und dieser Hinweis stand unverschlüsselt in dem Erste-Hilfe-Kasten, damit Jin ihn auch sicher finden und Blut lecken würde. Hm. 20 Millionen. Das musste ihn einfach anlocken.
3: Ja.
2: Und ab jetzt, so hat sich das DeFargo gedacht, würde er Richie im Auge behalten, bis er das Geld in den Händen hielt. Erst dann würde er es ihm abnehmen. Und zwar allein.
1: Ja, bei solch einer Summe konnte er niemandem trauen. Schon gar nicht den Schlitzohren, die für ihn gearbeitet haben.
2: Das wusste DeFargo und deswegen hat er im letzten Rätsel auch den Hinweis auf das Bergamott versteckt. Sozusagen als letzte Rettung, falls etwas schiefgehen sollte. Allerdings konnte er es nicht deutlicher sagen, da es ansonsten auch Jin verstanden hätte.
1: Naja, und dir wiederum, Richie, sollte durch die Pokerparallelen klar werden, wann du am Zielort angelangt wärst. Und dorthin solltest du dann, ohne zu wissen, warum, die Polizei mitnehmen. Du solltest glauben, das alles sei nur ein raffiniertes Spiel, eine letzte, ausgeklügelte Schnitzeljagd. So wollte dich dein Onkel von seinem zweiten Vorhaben ablenken, nämlich Jin herauszulocken.
0: Ja. Und nur weil seine Männer so voreilig und zu dämlich waren, schnappte er mich früher. Mhm. Ja, und dich dazu, Bob.
3: Ja. Hm. Aber wo ist denn jetzt das Geld? Ist das in dem Kästchen da? Ist das etwa Goldsand oder sowas?
0: Es ist nicht der Sand, sondern...
2: Sondern der Brief. Richtig? Es sind die Briefmarken auf dem Kuvert.
3: Was?
0: Ja, du hast mal wieder recht, Justus. Hier. Die 10 Briefmarken, die hier draufkleben, sind kanadische 12-Pence-Briefmarken aus dem Jahr 1851.
1: Ich werd verrückt.
0: Gestempelt. Mit einem Wert von je circa 30.000 Dollar.
1: Oh.
0: Ja, ich habe sie sofort erkannt. Und Onkel Tony hat gewusst, dass ich sie erkennen würde. Mir sein Vermögen in Briefmarken zu hinterlassen, war wohl so eine Art letzte Rückversicherung.
3: Jede Marke 30.000 Dollar?
1: Oh.
3: Moment, das sind ja 300.000 insgesamt.
2: Wahnsinn! Ja. Und wisst ihr, was mich daran am meisten amüsiert, Kollegen? Jin hatte sie schon in seinen Händen.
3: Ja. So ein Idiot.
0: Ja, wer zu gierig ist, den bestraft das Leben.
1: Ja, ja.
3: Lecky!
1: Ruhig jetzt!

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1: Es ist 6 Uhr am Abend und es ist Radio Stadtfilter mit der Politur vom 13. Oktober. Am Mikrofon ist der Domi und in der nächsten Viertelstunde beschäftigen uns die folgenden Themen. Keine Kosten fürs Bäumschneiden. Das Zürcher Verwaltungsgericht gibt einem Winterthurer Rentner Recht. Keine Waffenruhe für Gaza. Die israelische Armee greift die palästinensische Bevölkerung weiterhin an. Und Krise von der Weltwirtschaft. Der internationale Währungsfonds IWF warnt vor härteren Zeiten. Ein Winterthurer Rentner muss die Kosten für das Kürzen von seinen Rotbuchen vorerst nicht zahlen. Das Zürcher Verwaltungsgericht hat ihm weitgehend Recht gegeben. Der Fall liegt 3,5 Jahre zurück. Damals hat die Stadtpolizei eine rund 130 Jahre alte Buche an Ecke Römer- und Pflanzschuhstrasse von 30 auf 5 Meter zurückschneiden. Sie hat das begründet mit der Sicherheit von FußgängerInnen, die von abbrechenden Ästen getroffen werden könnten. Am Besitzer, der den Baum über Jahrzehnte gepflegt hat, hat die Stadt knapp 10'000 Franken in Rechnung gestellt. Dazu sind über 6'000 Franken für ein Gutachten. Entscheidend war die Frage, ob der Baum überhaupt eine Gefahr darstelle. Der Experte vom Besitzer hat das verneint, nachdem dürre Äste entfernt und Kronen gesichert worden sind. Der Gutachter vor Stadt aber ist zum gegenteiligen Schluss gekommen. Das Gericht bemängelt jetzt, dass er, der Gutachter vor Stadt, seine Empfehlung kaum begründet hat. Weder habe er sich mit milderen Massnahmen befasst, noch habe er geprüft, ob die bereits getroffenen Sicherungen ausreichen. Kritisch sieht das Gericht auch, dass der gleiche Fachmann am Rückschnitt mitverdient hat. Der Fall geht jetzt zurück ans Stadthalteramt Winterthur. Das muss eine unabhängige Fachperson beiziehen und neu entscheiden. Die Stadt muss am Rentner eine Entschädigung von 3'000 Franken zahlen und Gerichtskosten übernehmen. Sie akzeptiert das Urteil und verzichtet auf einen Gang ans Bundesgericht. Ein Jahr nach Beginn der Waffenruhe im Gazastreifen hat die israelische Armee ihre Angriffe wieder verstärkt. Am vergangenen Wochenende hat sie nach einer Räumungswarnung mehrere Wohngebäude in der Nähe von Gazastadt bombardiert. Die Häuser sind vollständig zerstört. Mindestens 5 Menschen sind ums Leben gekommen. Schon am Donnerstag und Freitag vorher haben ÄrztInnen und Rettungskräfte im ganzen Gebiet mindestens 8 Tote gezählt. Die israelische Armee gibt an, sie habe nur bewaffnete Kämpfer angegriffen. Ein weiterer Mann hat sie erschossen, weil er die sogenannte gelbe Linie überquert hat. Das Gesundheitsministerium in Gaza zählt seit Inkrafttreten vor Waffenruhe knapp 1'500 Tote und über 5'000 Verletzte durch israelischen Beschuss. Human Rights Watch zieht in einem neuen Bericht sehr eine düstere Bilanz. Die Organisation wirft Israel vor, die gelbe Linie laufend nach Westen zu verschieben. Und das ginge über die Grenzen, die man im Abkommen vereinbart hat, raus. Inzwischen liegen rund 2/3 vom Küstenstreifen auf der israelisch kontrollierten Seite. Die 2,1 Millionen

0: BewohnerInnen müssen sich darum auf immer weniger Fläche zusammendrängen. Außerdem fehlen es weiterhin an Nahrung, Wasser und Hilfsgüter. Laut Human Rights Watch dauert also der Völkermord auch während der Waffenruhe an. Die Organisation fordert andere Staaten auf, sofort zu handeln. Von einer Rückkehr zur Normalität könne überhaupt keine Rede sein, betont die Organisation. Gegen die Lage in Gaza sind am Wochenende über 60 Länder Menschen auf die Straße gegangen. In Italien haben sie in über 50 Städten demonstriert. Allein in Rom sind rund 10'000 Menschen auf die Straße. Sie fordern unter anderem ein Waffenembargo und den Abbruch der Abkommen mit Israel. Für den 30. Oktober rufen Hafenarbeitergewerkschaften aus mehreren Ländern zu einem internationalen Aktionstag auf. Der internationale Währungsfonds IWF warnt, dass an der Weltwirtschaft die Reserven ausgehen. Der IWF hat seinen neuen Wirtschaftsausblick heute an der Jahrestagung in Bangkok vorgestellt. Er hält fest, dass die Konjunktur, der Krieg von den USA und Israel gegen den Iran im vergangenen halben Jahr besser verkraftet haben als befürchtet. Grund dafür sind vor allem umgeleitete Öllieferungen und die Freigabe von strategischen Ölreserven gewesen. Die Notvorräte sind jetzt aber weitgehend aufgebraucht. In den USA zum Beispiel sind die staatlichen Ölreserven so tief wie seit über 40 Jahren nicht mehr. Außerdem sind viele Staaten so hoch verschuldet, dass sie kaum Spielraum haben, die Bevölkerung bei einem neuen Preisschub zu entlasten. Die IWF-Chefökonomin Silvana Tenreiro hat die Regierungen aufgefordert, nicht mehr nur eine Krise zu bewältigen, sondern ihre Reserven wieder aufzubauen. Die IWF-Direktorin Kristalina Georgieva hat die Staaten zu mehr Haushaltsdisziplin angemahnt. Für das laufende Jahr rechnet der IWF mit einem globalen Wachstum von 3,1%, leicht mehr als im Juli prognostiziert. Für 2027 bleibt die Prognose bei 3,4%. Die Inflation dürfte weltweit das Jahr bei 4,7% liegen und nächstes Jahr nur langsam auf 4,1% sinken. Weil der Ölpreis hoch bleibt, hält die Inflation also länger an als erwartet. Der wichtigste Faktor ist da der Nahe Osten. Dauert der Konflikt an oder eskaliert er weiter, würden natürlich Energie und Lebensmittel noch teurer werden. Dazu kommen mögliche Angriffe auf Energieinfrastruktur, Cyberattacken oder auch extreme Wetterereignisse und auch ein Börsencrash im Zusammenhang mit KI schließt der IWF nicht aus.
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0: Ja, das Wetter war heute eher eine trübe Angelegenheit gewesen, vor allem Wolken, gelegentlich sogar ein bisschen Niederschlag. Die Temperaturen haben aber immerhin noch 17 Grad erreicht. Morgen dann ein bisschen freundlicher. Gelegentlich kommt sogar die Sonne durch und die Temperaturen erreichen 19 Grad. So geht es dann eigentlich weiter bis am Wochenende. Am Samstag dann sinken die Temperaturen wieder auf 13 Grad. Es kommt wieder vereinzelt auch zu Regen. Und am Sonntag sieht es genau gleich aus.
2: 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Und
0: der erste Tipp, Nostalgia im Kino Cameo. Das ist ein Klassiker aus dem russischen Kino. Ein Film von Andrei Tarkovsky aus dem Jahr 1983. Das ist der erste Film, wo er außerhalb der Sowjetunion gedreht hat. Und er handelt wahrscheinlich darum auch vom Verlust von der Heimat. Ein russischer Dichter reist nach Italien, um für eine Biografie die Spuren von einem Komponisten nachzuzeichnen, der dort gelebt hat. Film über Heimweh und das Gefühl, nie dazuzuhören, wie das Kuckuck schreibt. Der Film fährt am 4. ab 8. an im Kino Cameo. Der Eintritt kostet 18 Franken und ermäßigt 15 Franken. Und der zweite Tipp, Impro-Theater An und Pfirsich im Casino-Theater. Dort geht es heute Abend um Liebe, aber ohne Drehbuch. Das Impro-Ensemble An und Pfirsich spielt in seiner neuen Show spontan Geschichten aus dem Beziehungsalltag, so wie sie sich aus dem Moment heraus ergeben. Das Ergebnis ist laut Gugu sehr unterhaltsam und eröffnet neue Blicke auf das eigene Liebesleben. Gespielt wird das Ganze auf Schweizerdeutsch. Die Vorstellung fängt an am 8. Tickets von der ersten Kategorie kosten 38 Franken. Wie gesagt, heute Abend im Casino-Theater. Und wer keine Lust hat, rauszugehen, dem empfehlen wir unser weiteres Radioprogramm hier auf Radio Stadtfilter. Zuerst mal Musik à Gogo bis am 7:30 Uhr. Dann der Nerdfunk mit der Folge 815, wie man in Dänemark Superadmin wird. Am 8. dann Eclecticity. Am 9. Night Flight und dann Musik an Gogo bis um Mitternacht. Dann könnt ihr die erste Wiederholung von aktueller Politur hören. Am 1. The Darkest Hour. Am 2. Hörspielwiederholung. Die drei Fragezeichen und die Pokerhölle. Und am 4. dann die zweite Wiederholung von aktueller Politur. Und am 6. am Morgen begrüßt sich der Thomas mit dem Morgomat. Wir hören uns dann wieder zur nächsten Politur, wie immer am Abend am 6. Und dann wollen wir unter anderem uns den Film NASA ein bisschen genauer anschauen. Der Film, der jetzt gerade in die Kinos gekommen ist und für sehr viel Wirbel sorgt. Es ist ein Dokumentarfilm über der Genozid in Gaza. Er beinhaltet in erster Linie Gespräche mit IDF-Soldaten, die berichten, wie das sie in Gaza vorgegangen sind. Das alles morgen Abend am 6. Bis dann wünschen wir einen schönen Abend und eine gute Zeit.
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Herzlich willkommen, liebe Hörerinnen und Hörer von Radio Stadtfilter. Mit ein bisschen Verspätung, und zwar mit fast 15 Minuten Verspätung, starte ich, den Thomas, heute in heutigen Morgenmat an dem 14. Oktober 2026. Meine Verspätung hat damit zu tun, dass im Bahnhof Winterthur eine Fahrleitungsstörung gegeben hat. Und jetzt ist grande Fiasko am Bahnhof Winterthur. Also wenn man mit dem Zug auf Zürich wollen oder sonst irgendwo in die Welt oder in die Schweiz raus, rechnet sicher genug Zeit ein. Sie haben zwar gesagt, die Störung gehe ich nur bis um 6 Uhr, aber auch ich habe mit Zugausfällen und Verspätungen zu kämpfen gehabt. Das mal vorweg. Ich freue mich darauf, euch heute 3 Stunden lang in den Tag jetzt zu begleiten. Das machen wir natürlich wie immer mit einem Album von der Woche, das ausgewählt worden ist von unserer lieben Musikredaktion. Dann haben wir Interviews, und zwar zu 10 Jahren Ich kann New, die Band aus Winterthur, teilweise aus Winterthur, gibt es schon seit 10 Jahren, das ist Wahnsinn. Und wir haben ganz am Schluss natürlich noch den Veranstaltungsfilter. Aber ich glaube, zu mir ein bisschen Schnuff verschaffen, hören wir jetzt einfach mal noch schnell ein bisschen Musik, dass ich auch noch schnell ein bisschen ankomme. Und nachher erzähle ich dann noch, wie es weitergeht.

Onyx von Billy Boeuf aus Lausanne. Ab ihrem neuen Indie-Folk-Album heisst La Lumière sans fin des cités. Entschuldigung, ich habe das vorher falsch gelesen. Meine Französischkenntnisse sind nicht immer die besten. Aber ja, wir arbeiten natürlich daran. Wir arbeiten auch daran, dass wir den heutigen Morgen musikalisch zusammen gut verbringen können. Darum, bevor wir zu einem kleinen Höhepunkt kommen im heutigen Morgen, hören wir jetzt nochmal zwei Lieder. Und genau, ich versuche da, das zu laufen zu bringen. Es geht alles. Man muss sich einfach Mühe geben.

Bronzy Beats. Small Town Boy, da am, jetzt ist dann bald 20 vor 7 auf Radio Stadtfilter in Winterthur. Und wie vorher gesagt, falls ihr über den Bahnhof müsst reisen, zum arbeiten gehen, dann rechnet doch genug Zeit ein. Heute Morgen war dort recht Ghetto gewesen. So viel Ghetto, dass ich sogar noch zu spät gekommen bin heute Morgen. Gut, 10 Minuten, Viertelstunde bin ich zu spät da im Studio angekommen, dass euch das nicht beim Arbeiten passiert. Rechnet doch einfach genug Zeit ein am Bahnhof Winterthur. Sie haben es auch gesagt, die Störung dauert nur bis um 6 Uhr, aber ihr wisst, wie das ist. Wenn es einmal angefangen hat, zieht es einen Rattenschwanz mit sich.

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1: Wie ihr vielleicht von mir kennt, bringe ich gerne mal ein Album mit, das wir dann an einem Schnutz durchhören zusammen. Das finde ich auch mit angenehm und ich finde es noch toll, so Albumstück zu hören. Und vielleicht findet ihr das ja auch toll. Auf dem Weg zum Arbeiten gehen, hören wir jetzt nämlich zusammen das neue Album vom Danger Dan. Ja, der deutsche Rapper, der bekannt worden ist mit der Antilopen Gang, macht auch seit 2018 erfolgreich Solo-Musik, und zwar Rap mit Klavier ist er, mit einer ordentlichen Portion Politik dahinter. Und ja, nach Reflexion eines beschönigten Lebens 2018, 2021 hat er dann Das ist alles von der Kunstfreiheit gedeckt rausgebracht, hat er jetzt Anfangs Oktober das Album Keine Angst rausgegeben. Unter anderem hat der Danger Dan auf dem Album auch einen Track, wo er besingt, wie es wird, wenn man blind wird, weil der gute Herr leidet an Retinitis pigmentosa. Das ist die gleiche Netzhauterkrankung wie ich an. Durch die wird man einfach langsam blind. Und genau, er besingt im... Ich muss jetzt da gar schnell schauen, wie der Track heisst. Dass es hier so schön ist. Genau, das Gefühl, das man hat, wenn man so ein bisschen langsam erblindet. Wir hören jetzt zusammen das Album vom Danger Dan, Keine Angst, an einem Schnutz durch. Und ich hoffe, es gefällt euch genauso gut, wie es mir gefällt.

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1: Das ist für immer gsi ab dem neuen Album vom Dehnstern, das heisst «Keine Angst». Und wir mittlerweile 5 ab 7, wir schieben noch schnell den Tat dazwischen.

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1: Ja, momentan ist draussen so ein bisschen nieselregnerisch. Und zumindest, wenn ich vorher schnell rausgeschaut habe, ist es so ein bisschen feuchter Nebel gewesen. Es sollte aber im Verlauf des Tages noch ein bisschen aufhellen, bis um mit 13 Grad.
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1: Ja, wir machen weiter mit dem Album, wo wir an einem Schnutz oder einfach heute Morgen noch schnell durchhören. Wir sind jetzt im letzten Drittel von dem Album und als nächstes kommt ein lockerer Song nach dem inneren, schwereren Titel, den wir gehört haben. Und jetzt hören wir zusammen von dem Album «Keine Angst vom Danger Dan», «Der Versicherungsvertreter lebe hoch».

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1: Das war also das neue Album von Danger Dan mit dem Namen «Keine Angst», das Anfang Oktober erschienen ist. Am 17. Oktober tauft die Band Icanew im Salzhaus ihr neues Album «Withdrawal Symptoms». Und sie haben nicht nur ein neues Album am Start, sondern sie feiern auch Bandjubiläum, und zwar 10 Jahre. Jen Unfug hat die beiden KünstlerInnen getroffen, um mit ihnen über das neue Album und über die Bandgeschichte zu reden. Und heute hören wir etwas von WegbegleiterInnen und Setup.

0: Mir ist noch aufgefallen, also ihr tauft ja dann eures Album im Salzhaus und die Aftershow-Party macht ja dann Playmobil.
1: Ja.
0: Und dort habt ihr ja auch schon zwei Songs zusammen veröffentlicht. Ist das auch so eine langjährige Weggefährtinnenschaft?
1: Ja, er ist ja auch unser Tontechniker. Und wir haben aber zwei Unternehmen wie gefunden. Wir wollen da ja den Plattentafel, weil wir einfach alle dabei haben. Und aber am Pult den zwei Tontechniker zu haben, ist dann ein bisschen schwierig. Und darum haben wir gedacht, es wäre mega schön, wenn der Rudi einfach könnte, nach uns noch ein Set spielen. Und dass wir irgendwie können alle ihre Aufgabe geben. Und weil aber, ja, das Budget halt für einen DJ einberechnet ist, macht er jetzt ein Playmobil DJ-Set, tut er auflegen. und das ist, also wir kennen ihn schon, also wir haben ja auch mit ihm studiert, wir kennen ihn seit 15 Jahren. Und irgendwie, ich habe mal letztens versucht daran erinnern, wie, dass er eigentlich bei uns Tontechniker war, ich mag mich nicht mehr erinnern, es ist wie so, es ist wie passiert. Und ich glaube, wenn wir gute Leute gefunden haben, wenn es irgendwie matcht, dann ist es wie so, ja, es ist eine Familie, die wächst und irgendwie auch schön, wenn man weiss, man hat Leute, die man schon lange kennt, gut kennt und du bist mit denen auch dann auf Tour unterwegs und hast mega viel, auch musst kommunizieren mit denen und dann ist es mega schön, wenn man so Leute hat, die man auch schon lange kennt und noch coole Menschen sind. Voll.
0: Ja, ich habe gesehen, ihr geht, also vor allem Deutschland ist mega viel Termine, die ihr jetzt auf der nächsten Tour habt. Und Tschechien ist auch noch und Österreich. Also recht cool so, mega nice. Mhm. Wie viele Leute, mit welcher Crew reisen ihr dort an?
1: Eigentlich immer die sechste. Weißt du, was sind wir manchmal zu fünften, weil es halt budgetmässig manchmal auch ein bisschen schwierig ist. Aber wir haben die Tontechnik, Lichttechnik, Foti oder Social Media und TM. Und wir sind eigentlich das erste Mal im 23, wenn haben wir die Tour gemacht?
2: Ich glaube Frühling 24.
1: Frühling 24, stimmt, nach dem Album haben wir das erste Mal einen Tourmanager dabei gehabt und es ist so, so geil. und jetzt sind wir so ohne, so jetzt hocken wir da zu zweit. Scheiße, es ist schon cool, wenn jemand, also jetzt, wir könnten nicht mehr ohne. So auf Tour vor allem, es ist Gold wert und einfach auch, ja, es ist ein riesen Ding, das wir da machen, irgendwie. Und trotzdem sind wir auch in kleinen Clubs immer noch. Und dann ist wie so, clashen wie manchmal so ein paar Sachen aufeinander. Wenn du zum Beispiel auf Italien-Tour gehst oder Sizilien, dann sind wir wie zu gross und trotzdem ziehen wir zu wenig Leute. Und dann ist wie so, musst du wirklich entscheiden, wie machen wir es, dass irgendwie nicht zu viele Leute mitnimmst und doch irgendwie machbar ist, so.
2: Und ich glaube auch unter anderem drum haben wir ja das Jahr haben wir das angefangen. Sind wir zum ersten Mal mit unserem Punk-Duo-Set auch Konzert spielen. Da haben wir ja die erste Show am Feministischen Streik in Zürich gehabt, dann am Kulturfestival St. Gallen und dann einmal noch in Neuchâtel am Rikiki-Festival, weil es einfach schon auch geil ist, auch so wieder so ein bisschen DIY zurückzugehen und ein bisschen kleiner und ein bisschen flexibler. Und da müssen wir jetzt herausfinden, wie das tut. Wir können uns auch mega gut vorstellen, wieder mal eine Sizilien-Tour so zu machen. Mhm. Das dritte vielleicht zu gehen. Im Mai gehen wir auf Indonesien. Auf Tour, einen Monat. Die zweite Indonesien-Tour.
0: So geil.
2: dort gehen wir auch mit so ein einem hybriden Setup, wie wo wir jetzt beim Stadtfilter die Live-Session gemacht haben und unserem grossen Live-Set. Ja, es ist wie so, ich glaube, manchmal stellen wir uns ein bisschen zu viele Challenges auf, aber gleichzeitig brauchen wir es auch. Es ist so eine konstante Unter- und Überforderung und manchmal ist sie in der Mitte.

0: Ja, das ist Hanna und Anaïs gsi, wo zusammen. Anissa, Entschuldigung, nicht Anaïs. Gsi, genau, wo da bei Jen Unfug im Interview gsi sind. Sie sind in Canio und haben am 17.10. im Salzhaus ihre Plattentaufe vom neuen Album Withdrawal Symptoms.
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0: Ja, und nachdem wir vorher ein sehr politisches Album gehört haben, genau, kommen wir dazu. Der James Hetfield von Metallica hat letztens in Las Vegas bei einem Auftritt gesagt, ja, Musik nicht politisch und so. Und ich finde, da hat er überhaupt nicht recht. Er ist einfach ein blöder Entertainer, der aufs Geld aus ist und ihm eigentlich alles scheißegal ist, was auf dieser Welt passiert. Die Musik ist schon immer politisch gewesen und soll auch politisch bleiben. Das hat sicher auch schon der Woody Gattier bewiesen gehabt.
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«We're never coming home» gehört von der Molly Nielsen, da am 10 vor 8 auf Radio Stadtfilter. Und wenn ihr Musikwünsche habt, dann könnt ihr die uns Gästebuch schreiben auf stadtfilter.ch.

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1: Zwölf Minuten nach der 8. Wir kommen nochmal zu unserer Rubrik. Und zwar handelt die ja davon, dass IKANNEW am 17.10. ihr neues Album Withdrawal Symptoms im Salzhaus tauft und dabei auch noch ihr 10-jähriges Bandjubiläum feiert. Jen Unfug hat die beiden im Interview gehabt und heute hören wir etwas über WegbegleiterInnen und Setups.

0: Mir ist noch aufgefallen, also ihr tauft ja dann eures Album im Salzhaus und die Aftershow-Party macht ja dann Playmobil.
1: Ja.
0: Und dort habt ihr ja auch schon zwei Songs zusammen veröffentlicht. Ist das auch so eine langjährige Weggefährtinnenschaft?
1: Ja, er ist ja auch unser Tontechniker. Und wir haben aber zwei Unternehmen wie gefunden. Wir wollen da ja den Platten dafür, weil wir einfach alle dabei haben. Und aber am Pult den zwei Tontechniker zu haben, ist dann ein bisschen schwierig. Und darum haben wir wie gedacht, es wäre mega schön, wenn der Rudi einfach könnte nach uns noch ein Set spielen. Und dass wir irgendwie können alle ihre Aufgabe geben. Und weil aber ja, das Budget halt für einen DJ einberechnet ist, macht er jetzt ein Playmobil DJ-Set, tut er auflegen. und das ist, also wir kennen ihn schon, also wir haben ja auch mit ihm studiert, wir kennen ihn seit 15 Jahren. Und irgendwie, ich habe mal letztens versucht daran erinnern, wie dass er eigentlich bei uns Tontechniker war. Ich mag mich nicht mehr erinnern, es ist wie so, es ist wie passiert. Und ich glaube, wenn wir gute Leute gefunden haben, wenn es irgendwie matcht, dann ist es wie so, ja, es ist eine Familie, die wächst und irgendwie auch schön, wenn man weiss, man hat Leute, die man schon lange kennt, gut kennt und du bist mit denen auch dann auf Tour unterwegs und hast mega viel, auch musst kommunizieren mit denen und dann ist es mega schön, wenn man so Leute hat, die man auch schon lange kennt und noch coole Menschen sind. Voll.
0: Ja, ich habe gesehen, ihr könnt, also vor allem Deutschland ist mega viele Termine, die wir jetzt auf der nächsten Tour haben. Und Tschechien ist auch noch und Österreich. Also recht cool, so mega nice. Mhm. Wie viele Leute, mit was für einer Crew reisen da dort an?
1: Eigentlich immer die sechste. Weißt du, was sind wir manchmal zu fünfte, weil es halt budgetmässig manchmal auch schwierig ist. Aber wir haben Tontechnik, Lichttechnik, Foti oder Social Media und TM. Und wir sind eigentlich das erste Mal im 23, wo wir die, nein, wann haben wir die Tour gemacht?
2: Ich glaube Frühling 24.
1: Frühling 24, stimmt, nach dem Album haben wir das erste Mal einen Tourmanager dabei gehabt und es ist so, es ist so geil. Und jetzt sind wir mich so ohne, so jetzt im Hocken wir da zu zweiten. Scheiße, es ist schon cool, wenn jemand, also jetzt, wir könnten nicht mehr ohne. So auf Tour vor allem, es ist Gold wert und einfach auch, ja, es ist ein riesen Ding, das wir da machen, irgendwie. Und trotzdem sind wir auch in kleinen Clubs immer noch. Und dann ist wie so, clashen wie manchmal so ein paar Sachen aufeinander. Wenn du zum Beispiel auf Italien-Tour gehst oder Sizilien, dann sind wir wie zu gross und trotzdem ziehen wir zu wenig Leute. Und dann ist wie so, musst du wirklich entscheiden, wie machen wir es, dass irgendwie nicht zu viele Leute mitnimmst und doch irgendwie machbar ist, so.
2: Und ich glaube auch unter anderem drum haben wir ja das Jahr haben wir das angefangen. Sind wir zum ersten Mal mit unserem Punk-Duo-Set auch Konzert spielen. Da haben wir ja die erste Show am Feministischen Streik in Zürich gehabt, dann am Kulturfestival St. Gallen und dann einmal in Neuchâtel am Rikiki-Festival, weil es einfach schon auch geil ist, auch so wieder so ein bisschen DIY zurückzugehen und ein bisschen kleiner und ein bisschen flexibler. Und da müssen wir jetzt herausfinden, wie das tut. Wir können uns auch mega gut vorstellen, wieder mal eine Sizilien-Tour so zu machen. Mhm. Das dritte vielleicht zu gehen. Im Mai gehen wir auf Indonesien. Auf Tour, einen Monat. Die zweite Indonesien-Tour.
0: So geil.
2: Dort gehen wir auch mit so einem hybriden Setup, wie wo wir jetzt beim Stadtfilter die Live-Session gemacht haben und unserem grossen Live-Set. Ja, es ist wie so, ich glaube, manchmal stellen wir uns ein bisschen zu viele Challenges auf, aber gleichzeitig brauchen wir es auch. Es ist so eine konstante Unter- und Überforderung und manchmal ist sie in der Mitte.

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1: Wir haben jetzt dann gerade 20 ab 8 an dem Mittwochmorgen. Und wenn ihr Musikwünsche habt, dann könnt ihr die gerne ins Gästebuch schreiben auf stadtfilter.ch, bis ich noch weitere überkommen habe. Dann hören wir jetzt noch ein bisschen Minimusik. Und zwar habe ich da Kids with Guns von den Gorillaz parat.

I Believe in Miracles gehört von den Ramones, da um 8:30 auf Radio Stadtfilter. Und zur Überleitung zum nächsten Lied kann ich euch eine Geschichte erzählen. Und zwar habe ich vor 2 Wochen mit einem guten Freund einen Ausflug gemacht auf Zürich-Oerlikon. Und ich habe also nicht gewusst, dass Oerlikon so etwas Lässiges zu bieten hat. Und zwar sind wir auf die offene Rennbahn gegangen. Das ist eine Open-Air-Rennbahn, die es seit 1912 gibt. Also schon sehr alt. Das ist ja die älteste von diesen offenen Rennbahnen in der Schweiz. Das muss man sich vorstellen. Das ist ein grosses Oval mit Steilwandkurven und dort rein werden vorzugsweise Radrennen abgehalten, also Velorennen. Wir sind ein Steherrennen geschaut. Das reizt, hat mich schon lange mal gereizt, etwas zu sehen, weil es ist eigentlich etwas saumässig. Also es ist recht straub, wie man auf die Idee gekommen ist. Und zwar fahren da, ich meinte, es sind 7 Fahrer gewesen, gegeneinander im Kreis. Und für jeden von diesen 7 Fahrern hat es einen grossen TÜV, der vorausfährt und am jeweiligen Fahrer dann Windschatten gibt. Und so kommen die auf bis zu 70 Stundenkilometer im Schnitt. Das war wahnsinnig zum Schauen und ich kann das also jedem und jeder empfehlen, der zulässt, im nächsten Sommer mal auf die offene Rennbahn gehen. Das ist immer eigentlich am Dienstagabend auf Oerlikon dort so ein Steherrennen oder einfach so ein Velorennen dort schauen. Das war saumässig ein glatter Abend gewesen. Und im Publikum dort hat es natürlich auch viele Velo-Interessierte gehabt und natürlich auch, ich nehme an, der eine oder die andere Velokurierin. Und dann ist mein Sinn gekommen, ich kenne eigentlich die Rennbahn in Zürich-Oerlikon aus dem Film «That Fucking Last», wo im 2012 rausgekommen ist, ein Schweizer Film, wo es um ein Velokurierunternehmen in Zürich geht, wo ums Überleben kämpft. Und dort gibt es eine Szene, wo sie halt auf dieser Rennbahn sind. Und von dort her ist auch der langgehegene Wunsch von mir gewesen, dort mal zu gehen. Genau, «That Fucking Last» kann man mal schauen an einem gemütlichen Abend. Heute ist es ja zum Beispiel grusig, wir können heute Abend mal schauen. Und wenn man mal auf Zürich-Oerlikon geht, mein guter Kollege hat die tolle Idee gehabt, dass man in die letzte Silberkugel von der Schweiz geht. Das ist offenbar eines der ersten Fastfood-Restaurants in der Schweiz gewesen. Es hat diverse gegeben von denen in der Schweiz, noch vor die Goldene Möwe in die Schweiz kam. Und das ist noch alles so ein bisschen, es ist ein bisschen aus der Zeit gefallen. Das ist alles noch so ein bisschen 70er-Jahr-mässig. Und das ist noch recht lustig dort, so einen Burger essen. Es lässt sich gut verbinden mit der offenen Rennbahn in Oerlikon. Genau, und nochmal zurück zu dem Film, «That Fucking Last». Als nächstes hören wir das Lied aus dem Soundtrack, wo heisst «Wir sind die Letzten».

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1: Wir haben gerade «Oh yeah» gehört von den Subways, die am Samstag eigentlich hätten sollen im Salzhaus spielen. Leider ist das Konzert aufgrund von einer Panne vom Tourbus abgesagt worden. Was mich aber zur Überleitung bringt, zum nächsten Stück, weil Burnout Ost-West spielt am Freitag im Palace in St. Gallen. Dort wird ich hingehen und hoffentlich wird das mal der Tourbus nicht erblicken von Ihnen. Wir hören jetzt von Ihnen das Lied «Kennst du eigentlich die Hamburger Schule?». Ich kann das Konzert jedem und jeder empfehlen. Das ist eine recht fetzige Band. Ich sage immer, es ist so ein bisschen ähnlich wie Team Scheiße, nur ein bisschen undergroundiger.
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3: Und. Zum Beispiel heute ein Flinta DJ-Workshop im Kraftfeld. Und der fängt am 9. Jahr und wendet sich explizit an Personen aus dem Flinta-Spektrum. Dann gibt es noch ein Musik-Pop-Quiz. Und zwar im Albani. Und das startet am 8. Und das empfiehlt euch unsere Stadtfilter-Redaktion. 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
4: 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Margot
3: Maat. Wir sind kurz vor der 9. Abschluss von der heutigen Sendung. Macht eine Band aus Weinfelden namens Corpus Delicti. Und zwar hören wir da Anti-Act. Ich wünsche euch einen ganz schönen Tag. Seid lieb zueinander. Habt Freude am Leben und auch beim grauen Wetter. Lasst euch die Stimmung nicht vermiesen. Tschüss miteinander.

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0: Los, wir müssen jetzt über etwas reden.
1: Nein, nicht schon wieder.
0: Ich sage, wir reden jetzt über das.
1: Aber es ist ja immer das Gleiche.
0: Wir reden jetzt über das Wetter.
2: Ja, es ist ein sonniger Herbsttag. Die Temperaturen erreichen heute bis zu 19 Grad und wir bekommen viel Sonne. Morgen dann ein bisschen mehr Wolken und Temperaturen nur noch bei 18 Grad. Am Freitag sehr ähnlich, eher wechselhaft und 18 Grad. Und auf das Wochenende wird es dann ein bisschen weniger schön. Temperaturen sinken auf 13, 14 Grad und es kommt auch immer wieder mal zu Regen.

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1: Hallo miteinander, hier ist Lina. Ich bin Praktikantin in der Musikredaktion und ich darf heute zum zweiten Mal den Hi nun moderieren. Ich habe mir überlegt, ich mache heute ein bisschen etwas Herbstiges. Und zwar spiele ich einfach schöne Herbstsongs ab, die mir gefallen, die mich teils schon lange begleitet oder neue Entdeckungen. Ich hoffe, euch gefällt's. Ich habe gesagt, wir gehen mal in den ersten rein. Es ist Here It Comes Again von Kate Le Bon und Group Listening und Ed Dowie.

Das ist, nein, Entschuldigung. ich habe es gerade nicht mehr vor mir. Auf jeden Fall, das war Kate Le Bon und Group Listening. Wir haben gerade vorhin noch ein bisschen Stress gehabt, darum bin ich noch ein bisschen durcheinander. Ich entschuldige. Ich hoffe vor allem, es sieht irgendwie so aus, als würde es vielleicht ein bisschen trauriger werden, jetzt die nächsten paar Minuten mit mir. Aber es ist vielleicht auch mal ein bisschen schön, ein bisschen melancholisch eben für den Herbst. Ich hoffe, der ein oder andere gefällt das trotzdem. Und wir gehen jetzt in den nächsten rein, und zwar, der heisst F von Channel Beats. Finde ich auch sehr schön. Ein bisschen mehr Uplifting vielleicht. Auch nicht mega, aber ich hoffe, euch gefällt's.

So, eben genau, ein bisschen mehr Uplifting als vorher. Ich habe eigentlich meinen grössten Herbstfavorit, der jedes Jahr geht, ist Messy Star. Das ist vielleicht der ein oder andere von eurem Begriff. Ich finde, Musik von Messy Star verkörpert mega fest so das neblige, gemütliche, ein bisschen melancholische. Und ich finde eigentlich alles, was ich von Messy Star in meinem Leben gehört habe, gut. Bis jetzt eigentlich ohne Ausnahme. Darum hätte ich gesagt, wir hören jetzt mal Halla von Messy Star. Finde ich auch einen absoluten Banger.

Hallo von Messi Star. Wie schon gesagt, ich bin grosser Fan. Ich habe gerade vorgesehen, dass die viel mehr monatliche HörerInnen haben, wie ich das Gefühl hatte. Und zwar, was haben wir da? 21,3 Millionen. Ja, findet in dem Fall ganz viele andere Leute auch so cool wie ich. Ich habe noch etwas anderes Cooles, und zwar, ich bin ein grosser Shrek-Fan und ich finde, in allen Filmen ist es einfach immer super Musik. Und als Kind habe ich auch einfach schon immer, ich kann all die Lieder auswendig, einfach wegen all diesen Shrek, wie viel gibt es? 4. Und einer von den grössten Hits, wo in Shrek vorkommt, finde ich, ist Changes von David Bowie.

Changes von David Bowie. Ich merke, meine Playlist ist vielleicht gar nicht mal so melancholisch, wie ich das Gefühl hatte. Darum machen wir doch jetzt weiter noch mit einem Song, der auch eher ein bisschen uplifting ist. Genau, Shark Smile von Big Thief.

Das ist Shark Smell von Big Thief. Und ich würde gerne weitermachen mit einem Song von den Cocteau Twins. Und zwar, was ich spannend finde daran, ist, dass die Sängerin Elizabeth Fraser eigentlich nie in einer echten Sprache gesungen hat, sondern eigentlich in Fantasiewörtern. Und zwar hat sie eigentlich ihre Stimme einfach immer als eine Form von Instrument genutzt und hat so irgendwie können Klang und Gefühl übersetzen, ohne dass es wirklich verständliche Inhalte sind. Und das, was ihr am Anfang von ihrer Karriere schwer gefallen ist, auf Englisch Text zu verfassen. Und darum hat ihr die Kunstsprache eigentlich eine kreative Freiheit geboten. Und ich finde das sehr schön. Und darum hören wir jetzt Pandora von Cindy von den Cocteau Twins.

Das ist Pandora von Cindy von den Cookdaw Twins. Vielleicht hat jemand von euch trotzdem probiert herauszufinden, was denn da gesungen wird. Ich habe das auch lange probiert und eben müssen merken, es geht einfach nicht. Auch das Mitsingen ist immer wieder ein bisschen schwierig. Ich habe das Gefühl, ich könnte es wahrscheinlich auswendig, weil ich es schon so viel Mal gehört habe. Aber es ist einfach, es ist schwierig. Wir haben gerade noch Zeit für einen kurzen Song, hätte ich gesagt. Rinsed von Dean Blunt.

Billy Bird, QQNIX, auf dem Album La Luminaire sans fin des Sets, habe ich vorher noch nicht kennt, persönlich, und finde es mega schön, wieder mal etwas Neues entdeckt. Ich habe gesagt, ich gehe auch noch mal weiter mit etwas, das ich schon länger kenne und auch schon lange gern los, und zwar Way's Blood. Das Lied heisst Andromeda. Und das ist für mich so, wenn ich unter Wasser könnte Musik hören, wenn das irgendwie gehen würde. Ich glaube, das geht auch. Es gibt ja mittlerweile Kopfhörer etc. Das habe ich nicht. Aber ich stelle es mir gern beim Tauchen im Rhein immer wieder vor. Ich glaube, das wäre so ein bisschen mein Traumsong für unter

Das ist «Here's where the story ends» von The Sundays. The Sundays haben nur drei Alben ihrer Karriere aufgenommen und haben dann auf einmal aufgehört, Musik zu machen. Und das, weil die Leadsängerin und der Gitarrist sich voll und ganz auf die Erziehung von ihren Kindern konzentrieren. Und so hat es auch dazu geführt, dass sie ein wortloses Ende hatten. Und zwar 1997 in der Union Chapel haben sie ihr letztes Konzert vor ca. 900 Fans gespielt. Und es hat niemand gewusst, dass das das letzte Konzert sein wird. Ich bin ein grosser Fan. Ich finde die drei Alben sehr cool. Und finde das eine herzige Backstory. Ich habe gesagt, wir gehen jetzt weiter noch zu Geese. Und zwar heisst das Lied «Cobra».

Wir machen gerade weiter mit einem anderen, finde ich, Certified Herbstbanger. Und zwar When the Sun Hits von Slowdive.

When the Sun Hits von Slow Dive. Ich habe gesagt, wir bleiben noch ein bisschen beim Shoegaze und machen weiter mit Haunted Bands von Tanuki-chan. Everything.

Haunted Bands von Tanuki Chan. Ich muss jetzt noch schnell etwas loswerden. Und zwar habe ich das Gefühl, ich habe immer wieder jetzt mit dem gleichen angefangen oder mit dem gleichen Satz angefangen, und zwar, ich hätte gesagt. Und das brauche ich sonst in meinem Alltag eigentlich nicht. Ich weiss auch nicht, was los ist. Irgendwie so ein bisschen, hat sich ein bisschen eingeschlichen jetzt in dieser Sendung. Ich probiere es jetzt noch irgendwie wieder aus mir rausbringen, dass ich das jetzt nicht nochmal fünfmal sage, weil mich jetzt auch schon angefangen nerven. Aber wir machen jetzt einfach weiter. Und zwar, ich bin jetzt da gerade noch ein bisschen mit ein bisschen einem Stilbruch, ein bisschen herziger, ein bisschen mehr Wohlfühlmusik vielleicht für die einen. Und zwar Steam von Shelley.

So, das ist Steam gsi von Shelley und wir kommen jetzt zu der Rubrik. Entschuldigung. Und zwar geht es um die Winterthurer Band Ikaniu und sie feiern 10 Jahre Bandgeschichte und ihr neues Album. Und am 17.10.2026 taufen Ikaniu ihr neues Album Withdrawal Symptoms im Salzhaus. Anisa und Hanna haben mit Jen Unfug über das neue Album und 10 Jahre Bandgeschichte plaudert. Und heute geht es um Weggefährtinnen und Setup.

0: Mir ist noch aufgefallen, also ihr tauft ja dann eures Album im Salzhaus und die Aftershow-Party macht ja dann Playmobil.
1: Ja!
0: Und dort habt ihr ja auch schon zwei Songs zusammen veröffentlicht. Ist das auch so eine langjährige Weggefährtinnenschaft?
1: Ja, er ist ja auch unser Tontechniker. Und wir haben aber zwei Unternehmen wie gefunden. Wir wollen da ja den Plattentafel, weil wir einfach alle dabei haben. Und, aber am Pult den zwei Tontechniker zu haben, ist dann ein bisschen schwierig. Und darum haben wir wie gedacht, es wäre mega schön, wenn der Rudi einfach könnte, nach uns noch ein Set spielen. Und, dass wir irgendwie können alle ihre Aufgabe geben. Und, weil aber, ja, das Budget halt für einen DJ einberechnet ist, macht er jetzt ein Playmobil DJ-Set, tut er auflegen. und das ist, also wir kennen ihn schon, also wir haben ja auch mit ihm studiert, wir kennen ihn seit 15 Jahren. Und irgendwie, ich habe mal letztens versucht daran erinnern, wie dass er eigentlich bei uns Tontechniker war, ich mag mich nicht mehr erinnern, es ist wie so, es ist wie passiert. Und ich glaube, wenn wir gute Leute gefunden haben, wenn es irgendwie matcht, dann ist es wie so, ja, es ist eine Familie, die wächst und irgendwie auch schön, wenn man weiss, man hat Leute, wo man schon lange kennt, gut kennt und du bist mit denen auch dann auf Tour unterwegs und hast mega viel, auch musst kommunizieren mit denen und dann ist es mega schön, wenn man so Leute hat, wo man auch schon lange kennt und noch coole Menschen sind. Voll.
0: Ja, ich habe gesehen, ihr geht, also vor allem Deutschland ist mega viele Termine, die wir jetzt auf der nächsten Tour haben. Und Tschechien ist auch noch und Österreich. Also recht cool, so mega nice. Mhm. Wie viele Leute, mit was für einer Crew reisen da dort an?
1: Eigentlich immer die sechste. Weißt du, was sind wir manchmal zu fünfte, weil es halt budgetmässig manchmal auch schwierig ist. Aber wir haben Tontechnik, Lichttechnik, Foti oder Social Media und TM. Und wir sind eigentlich das erste Mal im 23, wo wir die, nein, wann haben wir die Tour gemacht?
2: Ich glaube Frühling 24.
1: Frühling 24, stimmt, nach dem Album haben wir das erste Mal einen Tourmanager dabei gehabt und es ist so, es ist so geil. Und jetzt sind wir mich so ohne, so jetzt im Hocken wir da zu zweit. Scheiße, es ist schon cool, wenn jemand, also jetzt, wir könnten nicht mehr ohne. So auf Tour vor allem, es ist Gold wert und einfach auch, ja, es ist ein riesen Ding, das wir da machen, irgendwie. Und trotzdem sind wir auch in kleinen Clubs immer noch. Und dann ist wie so, clashen wie manchmal so ein paar Sachen aufeinander. Wenn du zum Beispiel auf Italien-Tour gehst oder Sizilien, dann sind wir wie zu gross und trotzdem ziehen wir zu wenig Leute. Und dann ist wie so, musst du wirklich entscheiden, wie machen wir es, dass irgendwie nicht zu viele Leute mitnimmst und doch irgendwie machbar ist, so.
2: Und ich glaube auch unter anderem drum haben wir ja das Jahr haben wir das angefangen. Sind wir zum ersten Mal mit unserem Punk-Duo-Set auch Konzert spielen. Da haben wir ja die erste Show am feministischen Streik in Zürich gehabt, dann am Kulturfest

Dort gehen wir auch mit so einem hybriden Setup, wie wo wir jetzt beim Stadtfilter die Live-Session gemacht haben und unserem grossen Live-Set. Ja, es ist wie so, ich glaube, manchmal stellen wir uns ein bisschen zu viele Challenges auf, aber gleichzeitig brauchen wir es auch. Es ist so eine konstante Unter- und Überforderung und manchmal ist sie in der Mitte.

0: Ich kann hier mit dem neuen Album Withdrawal Symptoms nicht vergessen, am 17.10. ist Plattentaufe im Salzsee. Wir machen jetzt noch mal ein bisschen weiter mit meinen Herbstbanger. Ich bin jetzt da gerade noch ein bisschen Fade-Ins und Fade-Outs am Üben. Mal schauen, ob das mache ich schöner klappt.
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Roman Holiday von Fontaines DC. Ich habe mich gefragt, was wäre ein Herbstmix ohne Fleetwood Mac? Darum, wir hören jetzt Fleetwood Mac Seven Wonders.

0: Seven Wonders von Fleetwood Mac. Mein Herbstmix kommt zum Ende. Wir machen aber noch ein bisschen weiter mit dem Veranstaltungsfilter.
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2: Und
0: heute, Mittwoch ist es ja, der Finta-DJ-Workshop im Krafti ab 9 Uhr, sehr cool. Und dann noch Soundcheck, das ist ein Musik-Pop-Quiz im Albani ab 8 Uhr. Genau, das wäre schon der Veranstaltungsfilter gewesen. Wir kommen aber noch zum Rest, der heute noch laufen wird, und zwar wie immer Musik a Gogo. Ab jetzt. Und dann ab 2 heiß und fettig. Ab 4 der Panoramazug. Ab 5 dann Parliamone. Und ab 6 Politur. Ciao miteinander.

0: Man låser jetzt. Oh, fuck. Was?
1: Wir lassen jetzt. Du drehen uns hier vorne.
2: Musik Agogo.

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Jawohl. So, jetzt aber wirklich heiß und fettig für euch da am Mittwochnachmittag. Witzig Soul zum ersten Fehler übertönen, das ist immer gut. Erden van Dijk and the Motown Brass, 6x6, what can go wrong? Allerhand, wie ich sehe. Und Work Your Soul, Tommy Cook and the Supersonics.

Work Your Soul, ganz genau. Es ist von dem her ganz wichtig, dass man selber schon mal ein Soul hat. Und die kriegt man am besten, indem man ein bisschen gute Laune verbreitet. Ganz genau. Gute Laune verbreiten wir jetzt mit ein bisschen jazzigem Stuff. Hey, Barry Adamson, Civilization, Time, Alex Goofer und Off the Grid von den Beastie Boys. Ganz genau. Jazzige Schuck, vielleicht vom einen oder anderen erwartet, von der anderen weniger. Aber wunderbar, trotz allem. So, zuerst mal Barry Adamson. Voilà.

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Wunderbar, kann man da noch sagen. The Beastie Boys, Off the Grid von ihrer sensationellen Platte The Mix-Up. Ja, genau. Und ja, weiter geht's mit Stilberatung, ganz genau, vom Peter Licht. Es hat sich darum ein kleines Dreierpäckchen für Kleider entwickelt daraus, genau. Und zwar eben Dedicated Follower of Fashion, The Kinks, und nein, nicht Jeans On von David Dundas, sondern Meine Jeans von Die Liga der gewöhnlichen Gentlemen. Jetzt aber zuerst mal Peter Licht mit Stilberatung.

Meine Jeans, ja, ein wunderbarer Song zu dem Thema. Gut, ich nehme jetzt zurück in die 80er Jahre, genau, über 40 Jahre. Talk Talk, Such a Shame, Sometimes, Erasure, ganz genau. Und unzerstörbar, Bronski Beat natürlich, Hit That Perfect Beat. Zuerst aber Such a Shame.

Ja, und es hat nicht nur die Leute in den 80er Jahren gegeben, die in die Disco gegangen sind, sondern es hat auch solche gegeben, die lieber an ein Rockkonzert gegangen sind. Von 1980 haben wir wunderbare Lieder, die dort hinterlassen worden sind. Zum Beispiel Breaking the Law von Judas Priest. Hey, ein super Klassiker. Und natürlich AC/DC, die erste Platte mit dem Brian Johnson. Black in Black, auf der ist das schöne Lied drauf. Have a drink on me. Also, ich würde mal sagen, jetzt gibt es mal etwas ganz anderes. Und zwar ein bisschen Rock. Breaking the Law und Have a drink on me. Bitte nicht am Steuer. Dankeschön, einen schönen.

Ja, Have a Drink on Me. Ganz schön. AC/DC da. Der Brian Johnson hat auch richtig müssen zeigen, was er kann. Und hat das auch gemacht. Genau. Warum der Joke von vorher bitte nicht beim Fahren? Weil jetzt habe ich ein bisschen Musik für Menschen, die Auto fahren müssen, sehen können, müssen. Was immer ihren Job ist. Johnny Cash, One Piece at a Time. Let's Work Together, The Canned Heat. Und ja, der Tipp für auf der Straße grundsätzlich Smiley, yeah, yeah, yeah. Also, dann würde ich mal sagen, der Johnny Cash geht mal arbeiten, und zwar in die Autofabrik.

Die Lieder für die Leute auf der Straße, ganz genau. Und auf der Straße will man vielleicht auf Italien, genau. Darum ein kleines, wie würde man sagen, Tribute to Italy. Genau, mit Mike Liddell e Li Atomi, mit Nelle Tue Mani, We Can Work It Out, eine kleine Coverversion. Carabonara von Spliff und La Cumbia de Chi Cambia von Adriano Celentano. Aber wir fangen jetzt mal an mit dem, ich weiss nicht, es gibt ja viel Streit über das, aber das Lied ist mir viel früher als die Streit über den Weg gelaufen, und zwar Carabonara.

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1: 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Genau, la cumbia de chi cambia. Vom Adriano Celentano interpretiert. Geschrieben aber ist der gute Song vom Giovanotti geworden. Ja, wer hätte es gedacht? Und das bringt mich auf die Idee, noch ein bisschen mehr Covers zu bringen. Genau, und zwar habe ich da für euch Don't Fear the Reaper in der Version von Beautiful South. Oder His Latest Frame. Ananda Shankar mit dem Elvis-Song, genau. Oder Something Else, Headcat, das ist ein kleines, feines Coverversionsprojekt gsi, wo auch der Demi von Motorhead dabei war. Aber zuerst ein bisschen feiner, The Beautiful Souls, Don't Fear the Reaper.

Unvergessen, der Lemmy von Motorhead, das mal mit Headcat und Something Else. Ja, weiter geht's ein bisschen mit British Classics, meiner Meinung nach. Da haben wir Pulp mit Disco 2000, Hard to Beat, Hardfire und The Screamers, The Scroungers and The Rats for the King Blues, ganz genau. Aber wir fangen jetzt erstmal mit Pulp an. Disco 2000.

Peking Blues, ein bisschen Proto-Punker und für das geht's gerade weiter mit ein bisschen Punky, genau. Angelic Upstart, Bad Religion und The Clash für euch jetzt gerade.

Ja, auch ein bisschen, wie will man sagen, aktueller als noch vor ein paar Jahren, der englische Punk aus den 80er Jahren, genau. Know Your Rights, The Clash, genau. Weiter geht's mit ein bisschen Umpfbeats, genau. Madness, Grand Slam. Love on the Terraces for Serious Drinking, not War on the Terraces for Cockney Rejects. Und The Lunatics are Running the Asylum, genau, for the Specials, von der letzten Platte. Encore, ja, und vermutlich die allerletzte Platte überhaupt von den Specials. Leider, leider. Gut, jetzt aber zuerst mal Madness. Can't touch us now.

Das hoffen wir doch mal nicht, dass das so ist, dass die Lunatics Asylum übernommen haben. Aber Hoffnung, ihr wisst, kann man mal recht hinten rausgehen. Gut, hey, wir sind schon wieder am Ende von dieser Ausgabe von Heiss und Fettig. Vielen Dank, dass ihr dabei gewesen seid. Hey, Grüße gehen raus auf Deutschland, auf München, auf Paderborn, auf Brighton. Hey, wo immer ihr gehört habt, das hat mich wirklich gefreut. Danke vielmals, dass ihr dabei gewesen seid. Und ich wünsche euch einen grossartigen weiteren Nachmittag und schließe die Sendung ab mit einem uralt Reggae-Klassiker, zum Beispiel Stir It Up, und zwar die Originalversion von Bob Marley and the Wailers, bevor es die Bob Marley Band war. Geht einem ab, hören wir vielleicht nachher noch. Und vielleicht langt es noch für ein bisschen Down at the Club, kann ich aber nicht versprechen. Vielen Dank nochmal, ich bin der Hannes Herrstein, das war Heiss und Fettig. Tschüss zusammen, ich wünsche euch einen grossartigen Monat, wir hören uns in gut 4 Wochen wieder. Also, ciao zusammen, steer it up!

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2: Es ist 6 Uhr am Abend und das ist Radio Stadtfilter mit der Politur vom 14. Oktober. Am Mikrofon ist der Domi und in den nächsten 20 Minuten beschäftigen uns die folgenden Themen. Hagelwarnung. Der Regierungsrat sieht Zuständigkeit beim Bund. Tempo 30 auf der Töstalstrasse vorerst gestoppt. Und Gespräch mit MassenmörderInnen. Der neue Film NASA ist unser heutiger Schwerpunkt. Der Zürcher Regierungsrat sieht nach dem Hagelunwetter von Ende August keinen grundsätzlichen Handlungsbedarf beim Warnsystem. Das zeigt seine Antwort auf eine Anfrage aus dem Kantonsrat. Am 28. August ist eine Gewitterzelle mit bis zu 8 cm grossen Hagelkörnern über das Zürcher Unterland, die Region Winterthur und das Wieland gezogen. Mehrere Personen sind verletzt worden, unter anderem auch Schulkinder in Seuzach. Die Gebäudeversicherung rechnet mit Schäden von rund 200 Millionen Franken. Der Neftenbacher SVP-Kantonsrat Urs Wegmann hat darum gemeinsam mit VertreterInnen von 7 weiteren Parteien bemängelt, dass die Warn-App AlertSwiss erst nach dem Sturm Alarm geschlagen hat. Schon wenige Minuten Vorlauf hätten Verletzungen verhindern können, argumentiert der Wegmann. Die Regierung hält jetzt aber fest, für Wetterwarnungen sei nicht AlertSwiss verantwortlich, sondern das Bundesamt Meteo Schweiz. Das Bundesamt habe schon am Vormittag vor Unwetter gewarnt. Genaue lokale Warnungen sind wegen der raschen Entwicklung des Gewitters aber erst kurz vor dem Eintreffen möglich gewesen. Auch der Bund ist zum Schluss gekommen, dass die Warnkette korrekt funktioniert hat. An den Schulen empfiehlt die Regierung, mehrere Informationskanäle von Meteo Schweiz zu verfolgen. Das überzeugt der Urs Wegmann nicht. Für Schulen sei es nicht praktikabel, verschiedene Kanäle gleichzeitig im Blick zu behalten. Er wünscht sich eine einzige App für sämtliche Warnungen oder alternativ Alarm-SMS, wo automatisch an alle Handys verschickt werden. In Winterthur dürfte die Stadt vorerst kein Tempo 30 auf einem Teil der Döstalstrasse einführen. Das Stadthalteramt vom Bezirk Winterthur hat die entsprechende Verkehrsanordnung aufgehoben. Betroffen ist ein rund 650 Meter langer Abschnitt zwischen Landvogt-Waserstrasse und Oberseenerstrasse. Und auch auf der Seenerstrasse bleibt die geplante Temporeduktion vorläufig blockiert. Öffentlich gemacht haben der Entscheid die SVP Seen und der Verein Agil Mobil, wo gegen die Pläne rekurriert hat. Laut Stadthalteramt hat die Stadt für die Massnahmenbewilligung vor Kantonspolizei gebraucht. Es selber in Auftrag gegebenes Gutachten reiche nicht aus. Begründet wird das mit der Bedeutung der Strasse für den Durchgangsverkehr. Täglich fahren dort zwischen 13.000 und 16.000 Autos. Dazu hat es 2 Buslinien. Auch die Gemeinden im Döstal sind auf die Verbindung angewiesen und haben sich schon früher kritisch geäussert. Die Rekurrierenden sprechen von einem Erfolg für Gewerbe, Pendler und öffentlichem Verkehr. Sie kritisieren außerdem, dass die Stadt den Entscheid, der schon seit einem Monat vorliegt, nicht selber kommuniziert hat. Die Stadt will das Urteil als kantonales Verwaltungsgericht weiterziehen. Sie teilt die Auffassung nicht, dass es zusätzliche Nachweise von der Kantonspolizei brauche. Das Tempo-30-Regime war ursprünglich Teil eines Sanierungsprojekts und dann später aus Lärmschutzgründen verlängert worden. Aber auch die Sanierung von der Töstalstrasse stockt. Beim Regierungsrat sind dazu 4 Rekurs hängig. In Frankreich reissen die Proteste der SchülerInnen nicht ab. Gestern sind erneut hunderte Gymnasien blockiert oder geschlossen worden. In über 30 Städten sind Jugendliche auf die Straße gegangen. In Paris haben sie gemeinsam mit Studierenden und Gewerkschaften demonstriert. In Saint-Denis bei Paris hat sich auch die Klimaaktivistin Greta Thunberg beteiligt und hat junge Menschen dazu aufgerufen, für ihre Zukunft einzustehen. Inzwischen unterstützen auch die LehrerInnen-Gewerkschaften die Bewegung geschlossen und rufen zum Streik auf, genauso wie auch andere Gewerkschaften, zum Beispiel die von den Hochschulen. Was als Protest gegen Lehrermangel, zu grosse Klassen und baufällige Schulhäuser angefangen hat, richtet sich mittlerweile gegen die Sparpolitik der Regierung insgesamt. Die will im kommenden Jahr 54 Milliarden Euro einsparen. Im Bildungsbereich sollen fast 1600 LehrerInnen-Stellen gestrichen werden. Das Parlament hat gestern Abend mit der Budgetdebatte angefangen. Die Jugendlichen fordern unter anderem 10 Milliarden Euro Soforthilfe für die Gymnasien und fairere Bedingungen bei der Verteilung von Studienplätzen. Unterstützung kommt auch aus der Justiz. In Saint-Denis besetzen Lehrkräfte ein Schulhaus. AnwältInnen stellen sich schützend vor die Jugendlichen. Berufsverbände von AnwältInnen und RichterInnen kritisieren das harte Vorgehen der Behörden gegen die meistens noch minderjährigen Demonstrierenden. Morgen treffen die VertreterInnen der Bewegung den Bildungsminister. Grosse Erwartungen haben sie aber nicht. Sie wollen auch nach der Herbstferien weiter protestieren. Die Gewerkschaften rufen für den 5. November zum Generalstreik auf.
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2: Ja, heute ist es nochmal sonnig warm geworden, richtig schöne Herbsttag, die Temperaturen haben bis zu 19 Grad erreicht. Morgen dann ein bisschen düsterer, es ziehen vermehrt Wolken auf, weniger Sonne, aber doch immerhin noch 18 Grad. Am Freitag dann sehr ähnlich und auf das Wochenende hier wird es dann aber trüb und nass. Es gibt noch Temperatur

0: Der Film ist aber natürlich trotzdem sehenswert. Er ist von den gleichen wie MacherInnen, die schon der Film No Other Land gemacht haben. Und wie schon der sorgt jetzt auch der Film NASA für ziemlich viel Unruhe in den Medien und in der Politik. Es ist ein Film über den Genozid in Gaza, aber abgesehen von den letzten paar Minuten sieht man nur schwarze Silhouetten, Strassen, Verkehr und Hochhäuser. Gelegentlich filmt die Kamera auch mal das Innere von Wohnungen, zeigt Menschen, die Fernsehen schauen, essen oder schlafen. Der Sound zu dem Ganzen besteht aus Gerede, aus Grossstadtlärm, aus Gehupe und ab und zu auch aus Sirenen. Vor dieser Kulisse berichten SoldatInnen und Eliteeinheiten von der IDF, von ihren Taten, von ihrem Vorgehen in Gaza. Es sind Gespräche mit Massenmördern auf den Dächern vom nächtlichen Tel Aviv. Das ist NASA, der jüngste Film von Yuval Abraham und der Rachel Sohr. Inzwischen droht der Benjamin Netanyahu auch nicht die Staatsbürgerschaft zu entziehen, die die IDF diffamieren. Und der Kulturminister Miki Sohar redet von Verrat und will allen, die im Film reden, einen Gerichtsprozess machen. Aber was ist eigentlich das Skandalöse an diesem Film? Gezielte Töten per Knopfdruck, der weitreichende Einsatz von KI, die kalte Kalkulation, die Entmenschlichung, der massenhafte Mord an ZivilistInnen, an Familie und an Kind. Wer die letzten drei Jahre nicht in der Mond gelebt hat, der dürfte sich während dem Schauen von dieser Dokumentation noch immer wieder mal denken, das weiss ich doch eigentlich schon alles. Aber vielleicht ist ja genau das der Skandal, dass die Welt zur stillen Zuschauerin von einem Genozid wurde. Der Abraham selber, also einer von den Regisseuren, sagt da dazu:
1: I want to be very clear. This truth has been documented and is known from the very first day thanks to Palestinian journalists. More than 200 of them were killed by Israel in Gaza. Their voices were silenced and denied. We believe that the denial of a crime is what helps it persist. And that's why it's really, really especially important for us that Israelis watch this film. It's our country that is doing these crimes, that Europeans watch it, and especially here in Italy, because your government and the German government are blocking pressure on Israel that can end this, that Americans watch it, because that country is funding much of the killing.
0: Im April 2024 hat der Abraham eine Recherche zu Lavender veröffentlicht. Gestützt auf Aussagen von Geheimdienstoffizieren hat er ein KI-System beschrieben, wo rund 37'000 Palästinenser als mutmaßliche Kämpfer markiert hat. Die Fehlerquote ist bei rund 10% gelegen. Nur 20 Sekunden haben die SoldatInnen von IDF für die Prüfung von einem Ziel gehabt. Eine Prüfung, die eigentlich nur darin bestanden ist, festzustellen, ob die markierte Person ein Mann ist. Ein zweites System mit dem Namen Where's Daddy hat die Zielperson verfolgt und Alarm geschlagen, sobald die ihr Zuhause betreten hat. Dann hat man bombardiert, auch bei Anwesenheit von Familien, Angehörigen oder Freunden. Für eine einfache Kämpfer haben 15 bis 20 ZivilistInnen dafür mitgetötet werden, für einen Kommandant über 100. Von da hat der Film auch seinen Namen. NASA, das ist die Abkürzung von IDF für Kollateralschaden. Dazu nochmal der Regisseur Abraham.
2: Well, NASA stands for two Hebrew words, Nezek Agavi, which could be roughly translated as collateral damage or incidental damage. And it's the term that Israeli intelligence officers use to describe the civilians that they expect will be killed in airstrikes. I think the main reason why we chose this word is because it's a word that we believed should be politicized in a sense. I mean, it's a word that when you talk to Israeli intelligence officers, as you see in the film, they use constantly. Mm-hmm. One of the people being interviewed says how in the army, you never say, you know, we're going to kill 15.

0: women and children. You say 15 NASA.
1: Das alles ist eigentlich schon länger bekannt. Man hat das weltweit zitiert und gelesen. Und doch ist es folgenlos geblieben. Der Film NASA ist also eigentlich weniger eine Enthüllung als Zeugnis von einer Enthüllung, die nichts bewirkt hat. Der Abraham erzählt uns gemeinsam mit Rachel Sohr den Horror ein zweites Mal. Das Mal aber als Film in den Worten der TäterInnen. Was der Film am Text voraus hat, ist die Form. Und die trägt unverkennbar die Handschrift von Jonathan Glazer, der als Produzent mitgewirkt hat. Viel erinnert hier an The Zone of Interest, wo der Glazer den Alltag vom Lagerkommandant Rudolf Höss porträtiert hat, wo Tür an Tür zur Hölle hat gewohnt, wo er selber entfesselt hat. Das Ganze soll nicht ein Holocaust-Vergleich sein. Es dreht sich mehr um eine Frage vom künstlerischen Handwerk. Also, wie zeigt man TäterInnen, ohne die Tat zu zeigen? Beide Mal, also bei The Zone of Interest wie auch bei NASA, bleibt das Graue hinter der Mauer, jenseits vom Iron Dome, im Kopf, im Off, im Ton. In Tel Aviv selber herrscht Alltag. Nur die bedrückende Tonspur, das Rauschen, das gelegentliche Abfahren von einer Rakete erinnert an permanente Ausnahmezustand. Gaza ist nur 60 Kilometer entfernt. Es ist der gleiche Strand, die gleiche Küste. Und doch erinnert kaum etwas an das Leid an der Grenze der eigenen Welt. Mitten in dieser Festung lässt die Regie ihr anonymisierten, entstellten und unnahbaren Gegenüber skizzieren, wie sie vorgegangen sind, wie sie gerechnet und wie sie getötet haben. Also kritzeln sie Stift auf Papier, Wohnblöcke, Stockwerke, Tabellen, Bedieneroberflächen. Nichts von all dem ist anschaulich, nichts von dem ist irgendwie echt. Und besser könnte man wahrscheinlich die Abstraktion vom Töten von den Opfern kaum darstellen. Die Regisseurin Rachel Sohr sagt zu dem Setting vom Film Folgendes.
2: So, like the first thing that we, when we made the film, was that it's important for us to document those testimonies on camera, because, you know, Yuval wrote about it, investigations with The Guardian, local call with 972, but we felt that there is an importance to shoot it. And if these people are agreeing to speak in front of camera, then it has a different influence. And even though you're saying that they're anonymous, you can't see, but it is different to see it in a conversation, to see someone talking about it. A human being speaking about it. It's different than words. And also, I think slowly we understood that we want to do it at night as a way of, yeah, it's dark times, and a lot of these things are happening kind of in the dark without a lot of people. Everybody are aware, but they're not aware of the way the system is working. So we felt it's some sort of a metaphor. And also just the fact that we filmed it in secret, so it just made more sense, you know, at this time. And I think we wanted these words to be, these testimonies to be told in the background of the city, because the city, it's happening from there. As you see in the film, the main Israeli headquarters is in the heart of Tel Aviv. A lot of these attacks are happening from the headquarters.
1: In dem Gespräch beruft sich die IDF auf Verteidigung, auf Pflicht, auf Technik und redet aber im gleichen Atemzug auch von Rausch oder sogar von Freude. Die einen klicken sich durch die Abbauen und die anderen ballern um wie im Ego-Shooter-Game. Die PalästinenserInnen sind ihre Feinde, sie sind das Böse, das Schuldige, eine Gefahr, etwas zum Ersticken, sagt der eine im Gespräch, eine Zahl, ein Kollateralschaden, ein Spiel und eine Freude. Das passt irgendwie alles nicht so wirklich zusammen und das muss es aber auch nicht. Der Widerspruch ist real. Der Genozid zerreißt halt auch die, die ihn verüben, untereinander und innerlich. Wer seine Opfer entmenschlicht, wird selber zum Unmensch. Rausch und Routine können ansatzweise erklären, wie man so etwas aushaltet, aber irgendwie noch nicht, warum man es macht. Sie alle, die da reden, zum Teil auch hinterfragen, haben geklickt, haben geschossen, haben getötet. Und man fragt sich, wie hat es so weit kommen können? Hat sich etwas zwischen TäterInnen und Opfer geschoben, zwischen die hochgerüstete Hightech-Festung Tel Aviv und das Trümmerfeld Gaza? Eine wichtige Rolle in NASA spielt Technik, die KI. Das Töten vom Büro aus und dann am 5 Uhr Feierabend machen, um mit Freunden zu essen oder etwas zu trinken. Aber wer ist eigentlich die KI? Fast erscheint sie in NASA als eine Art eigenständige Akteurin. Sie markiert, sie schlägt vor, sie entscheidet. Aber in Wahrheit hat natürlich nicht die KI entschieden. Dass 10% Fehlerquote hinnehmbar sind, hat keine Maschine beschlossen. Dass 20 Sekunden genügen, damit ein Mann im Kreis von seiner Familie zum Ziel wird. Dass auf einen Kämpfer 20 Tote kommen dürfen. Das sind Befehle, nicht Berechnungen. Die KI ist ein Produktionsmittel und in diesem Fall eher ein Vernichtungsmittel in den Händen von dem Tech-Kapital, das eng mit dem Sicherheitsstaat verschränkt ist und der Krieg als Absatzmarkt und Testgelände nützt. Google und Amazon zum Beispiel stellen am israelischen Staat seit 2021 für 1,2 Milliarden US-Dollar die Cloud für das Ganze bereit. Auf Microsoft-Server lagert der Geheimdienst tausende Mitschnitte von Telefonaten aus Palästina. SoldatInnen bedienen die Oberfläche, das Betriebssystem liefert aber Silicon Valley und verdient ganz gut daran. Auch die Microsoft-Recherche stammt übrigens vom Abraham selber, gemeinsam mit dem Guardian, wo der Film NASA mitproduziert hat. Die Filmemacher wissen also sehr genau, wer hier die Werkzeuge für einen Genozid liefert. Im Film fehlt aber der Gedanke. Der Film lässt das Grauen im Off und holt TäterInnen ins Bild. Im Off bleiben aber auch die, die nie auf einem Dach in Tel Aviv werden sitzen. Also die, die an der US-amerikanischen Westküste die Gewinne einfahren. Wer nur die befragt, die den Knopf drücken, bekommt zwar eine Psychologie vom Töten, aber keine politische Ökonomie. NASA zeigt eindringlich, wie getötet wird. Wem das Töten nützt, zeigt er aber nicht. Erst in den letzten Minuten zeigt NASA dann die Trümmer, die Opfer, verzweifelte Menschen und verschüttete Kinder. Und wir ZuschauerInnen, wir haben es alle gesehen, während Monaten auf unseren Handys, im Fernsehen. Und jetzt sitzen wir im Kino, sind betroffen und so ratlos wie eigentlich schon seit 3 Jahren. Und die grösste Schwäche des Films ist insofern sein Publikum. Sein stärkste Bild gilt auch für uns hier, die den Film schauen. Nämlich der Alltag, der weiterläuft, Tür an Tür mit der Vernichtung und Grauen als dauerndes Hintergrundgeräusch. Tel Aviv liegt nur 60 Kilometer von Gaza entfernt, aber wir ja eigentlich auch nur ein paar Tausend. Das war der Beitrag zum neuen Dokumentarfilm NASA. Und wie immer könnt ihr natürlich auch diesen Beitrag online nachhören.
3: 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Und
1: Rockstar Matthias heute Abend im Kino Cameo am 7. zeigt das Cameo der Dokumentarfilm Rockstar Matthias. Im Zentrum von dem Film steht der Künstler Matthias Noser, der seit seiner Jugend mit einer schweren psychischen Erkrankung lebt und viele Jahre in Kliniken verbracht hat. Der Regisseur, der Christoph Rahm, kennt ihn seit vielen Jahren und die beiden sind sich auch in der Psychiatrie begegnet, wo der Rahm damals als Pfleger gearbeitet hat. Der Dokumentarfilm Rockstar Matthias heute Abend am 7. im Kino Cameo. Und der zweite Tipp, der geht in eine ganz andere Richtung, nämlich ein Musikquiz namens Soundcheck im Albani. Ab dem 8. läuft das Musikquiz. Moderiert wird es vom Barteam und gefragt sind Ohr- und Kombinationsgabe. Das heisst, es geht um aktuelle Hits, aber auch um Klassiker und weniger bekannte Sachen. Mitspielen kann man allein oder auch im Team mit bis zu 5 Personen. Anmelden muss man sich nicht. Teilnahme kostet aber 25 Franken pro Team. Zu gewinnen gibt es scheinbar kleine Preise und vor allem Ehre. Heute ab 8 Uhr im Albani Soundcheck. Und wer nicht mal rausgeht, dem empfehlen wir wie immer das weitere Radioprogramm hier auf Radio Stadtfilter. Zuerst mal Musik a Gogo bis am 7. dann in der Tinte unser Literaturmagazin, am 8. der Openbauer, am 10. Cuore in Gola Scalini und dann im Anschluss Musik a Gogo bis um Mitternacht. Dann könnt ihr die erste Wiederholung von aktuellen Polituren hören. Am 1. The Darkest Hour, am 2. Nachteulen, am 4. noch einmal die Politur und am 6. begrüßt euch dann die Ursi mit dem Morgomat. Und zur nächsten Politur hören wir uns wieder morgen Abend am 6. Bis dann auch einen schönen Abend und eine gute Zeit.
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in der Tinte. Das ist jetzt natürlich schwierig, dass ich die Liste anschaue von dieser Musik, die da im Stadtfilter gelaufen wäre, wenn ich nicht gekommen wäre, weil mein Zug 2 Stunden Verspätung hatte. Und so Kerosin 95, Slaymobil und Bassluder. Da Jessica. Hey, Karl Kave und Julia Tockburger. Skiba Shapiro, Ikan Hiu, Eto. Also, es ist jetzt irgendwie ungünstig. Ich weiss gar nicht, ob ich Lust habe, um diese Sendung zu machen. Weil ich finde, ich sollte die Musik laufen lassen. Wir schauen, vielleicht sage ich einfach sehr wenig und wir hören stattdessen einfach die Musik. Genau, also In der Tinte ist ja bekanntlich eine Literatursendung. Okay, also es ist wieder mal In der Tinte. Ja, ich habe mich jetzt schon ein bisschen damit angefunden, dass das tatsächlich passiert. Aber für alle, die zuhören, ist es wahrscheinlich so, hey, was ist das überhaupt für eine Sendung? Ich habe noch nie davon gehört. Weil ich glaube, In der Tinte hat es das ja tatsächlich noch nie gegeben. Oder? Keine Aufzeichnung vielleicht davon. Oder die Folge mit Karin Rey, weiss ich nicht genau, wann sie war. Auf jeden Fall, wir sind unsicher, ich weiss es nicht genau. Ich habe das Gefühl, ich habe schon ewig keinen dort hinten mehr gemacht. Mein In der Tinte Gespändli ist heute nicht da. Darum kann ich jetzt auch gar nicht fragen, ob es stimmt oder nicht. Aber ich habe das Gefühl, wir haben das ja noch kein In der Tinte gemacht. Schreibt doch ins Gästebuch, falls ihr es wisst und ihr mich wollt berichtigen. Gästebuch findet ihr auf stadtfilter.ch/mitmachen. Und ich bin ganz aus dem Häuschen, weil ich gar nicht mehr gewöhnt bin, zu mir da zuhören und da ins Mikrofon schwätzen. Und ich habe auch hier eine komische Stimme, so ein bisschen beleidigt. Ich weiss nicht, ob das ist, weil das jetzt, ich mich nicht mehr gewöhnt bin und darum ein bisschen aufgeregt bin und darum jetzt so plötzlich so eine beleidigte Stimme habe. Ich weiss gar nicht, ich wüsste jetzt wirklich nicht, wie es mir gegangen ist früher, ob ich das amigs auch gehabt habe am Anfang, weil das ist wirklich schon lange her. Also, so viel dazu. Ich habe gedacht, ich komme heute einfach und erzähle ein paar Sachen. Aber eben, vielleicht gibt es das jetzt auch einfach nicht, weil richtig vorbereitet habe ich nicht viel. Ich habe auch keine Person, die da als Gästin dabei wäre heute. Ich habe ein paar Bücher dabei, die ich eigentlich gerne davon erzählen würde. Aber ich denke, das könnten auch Alex und ich zu einem anderen Zeitpunkt machen, wo es vielleicht sogar lässiger wäre, wenn wir noch mehr Bücher hätten, als jetzt nur die paar, die nicht mal super aktuell sind, sondern eins ist aus dem 21, das andere aus dem 23 und das eine ist aus dem 26. Aber das geht jetzt auch noch im November oder im Dezember. Dann habe ich ein paar so Tipps und so, weil jetzt ja der Kulturherbst und der Literaturlese, Weinlese und so und all diese Sachen sind wie Zürich liest und Buch Basel und so. Und dann, aber ehrlich gesagt, hören wir jetzt einfach mal die Musik und ich habe das Gefühl, es ist vielleicht fast ein bisschen geiler. Also auch ein Kerosin 95 mit dem Futter.

Knallt tut's. Futter von Kerosin. Was? 90. Ich habe auch gedacht, dass ich auch wahrscheinlich ein bisschen eine Beleidigstimme habe, weil ich heute gar noch nicht richtig geredet habe, außer Selbstgespräch in meinem Kopf. Und darum wahrscheinlich auch, ich bin jetzt wirklich den ganzen Tag im Zug gesessen von Berlin da an und habe es rechtzeitig geschafft, um noch jetzt schnell da in Radio hüpfen, was mega, mega schön ist. Und um da

ist schon ein bisschen schlimm. Aber ich glaube, es ist okay, wenn darum heute umso besser wird und umso fetziger. Zum Beispiel mit welchen Anleihen ich will es für Stella at the Fridge.

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Einfach immer fetzig stellen in den Fridge. Weil ich habe leise, weil es für ist das gewesen. Da in der Tinte. Natürlich ist das Sendung für Poesie aus den Lautsprechern. Und im heutigen Fall, glaube ich, sie bleibt das auch. Ich würde sagen, ich tue mich jetzt einfach auf Audiomaterial beschränken und dann die Bücher jetzt die so auf die Seite schieben. Und ja, es wird wahrscheinlich sowieso nur unwartet rauskommen, wie bis jetzt schon auch. Und darum geht es dann weiter mit schöner Musik. Ein Stück, das nicht in dieser Liste drin war, die da eben schon war, wo die Notfallliste sollte sein. Aber ich meine, Notfall, so ein Notfallplan, so eine Notfallplaylist oder so etwas, wo vielleicht gespielt werden muss, falls ich jetzt würde den Zug, also nicht verpassen, sondern also schon auch, aber also Deutsche Bahn, dann muss doch die Playlist, also dann darf die doch nicht so toll sein. Dann muss die doch einfach so ein bisschen random, so ein bisschen Beatles und so. Aber nicht das Leihmobil und Bassluder. Jetzt kommt aber zuerst Gina Ette, weil das so gut passt zuvor. Und dann hängen wir gerade noch ein paar Sachen an, damit ich kurz pausiere. Und ja, wir können überlegen, was ist Literatur? Was ist eine Literatursendung?

0: Ich habe mich mit der Frage auseinandergesetzt, was ist eine Literatursendung? In meiner kurzen Pause, die ich hatte. Und ich bin zum Schluss gekommen, dass eine Literatursendung sich befasst mit... Ich habe mir das natürlich überhaupt nicht überlegt. Ich kann jetzt da nicht so eine Definition ad hoc. Aber ich kann sagen, was wir gehört haben. Wir haben gehört, nach China Ete ist ein Frostschutz ab der neuen Platte von Eto. Die heisst Sip City. Und ich meinte, irgendwann demnächst ist Plattentaufe. Ihr findet das sicher selber raus. Gefolgt von Moshpit ab der nicht ganz neuen, aber immer wundervolle Platte Blauarm von Nick und Gritty Bands. Und das ist einfach Musik, die gehört soll werden. Ja, ich glaube, tatsächlich ist das auch gut, um jetzt da so Musik zu hören, natürlich von flinter Personen, statt da irgendetwas über die Literatur zu erzählen und ja, vielleicht auch irgendetwas aus Berlin zu erzählen und so. Irgendwie habe ich dann gedacht, hey, also, das bringt es ja gar nicht. Und ich glaube, das ist so ein Pendel, wo immer so ein bisschen mal ein bisschen krasser in die eine Richtung schlägt und mal ein bisschen weniger, mal ein bisschen auch vielleicht so ein bisschen in der Mitte immer rumpendelt und rumwabbert über eine gewisse Zeit. Also ja, vielleicht gibt es da auch ein Mittelmaß, aber bei mir ist das Pendel jetzt immer wieder in die Richtung geschwungen von hey, ich glaube, eigentlich habe ich das Gefühl, das, was wir machen müssen, um etwas zu verändern, ist nicht die Hause sitzen und ein Buch lesen und auch nicht irgendwie die Hause sitzen und ein Buch schreiben, sondern irgendwie zusammenkommen und halt in einem Konzertkontext ist das halt wirklich sehr, sehr, sehr geil und ist das eine sehr gute Energie für das, sodass die kollektiven Momente von ja, Kraft und vielleicht auch von Trauer und vielleicht auch von Wut und was auch immer da dann gefühlt dürfen sie zum die erleben. Und ja, ich bin auch, glaube ich, am herausfinden. Ich weiß auch nicht, ob das irgendwelchen Zuhörenden ähnlich geht, dass man eher so in die Richtung geht. Wir müssen einfach mehr feministische Bücher lesen, dann können wir die Welt retten. Oder mehr feministische Bücher schreiben, dann können wir die Welt retten. Oder halt auf der anderen Seite, das, was ich jetzt gerade vorher gesagt habe. Und ich hoffe, wir denken noch ein bisschen darüber nach. Ich hoffe auch, die Fragen sind nie so ganz geklärt und das Pendel rastet nie irgendwo ein, weil das wäre irgendwie schade, dann wäre es gar nicht mehr ein Pendel und dann wäre es, also es wäre ja, vielleicht ist es auch gar kein Pendel, ich weiß es gar nicht, ich habe mir es noch nicht so genau überlegt. Ehrlich gesagt, genau, aber mit der Thematik befasst sich auch Lua Jung. Lua Jung ist DJ-Producerin und Soundtüftlerin aus Zürich und hat eine kleine EP gemacht mit 4 Tracks. Die ist rausgekommen im Mai dieses Jahr und ist mega, mega geil und fetzt voll rein. Die EP heisst Chase und wir hören jetzt ein Stück Transcends and Transition. Ja, viel Spass mit geiler Heavy Bass Mucke, wo auf Bandcamp ihr sonst noch könnt nachlesen, was die Gedanken sind von der Künstlerin zu dem Ganzen und wie es eben auch darum geht, dass man vielleicht ein anderes Jetzt kann erleben, wenn man zusammenkommt zu so Musik, also ob es jetzt so Musik ist oder andere, spielt überhaupt keine Rolle und ob das schlussendlich vielleicht etwas kann verändern. Und das wäre ja gut, weil so kann es ja wirklich nicht mehr weitergehen. Eieiei. Schubidu! Yeah! Hallo! Bravo!
1: Jetzt reg dich doch nicht auf!
2: Doch, ich reg mich auf über das!
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natürlich ist ein Dancefloor ein bisschen wilder für die Nerven oder für das ganze Nervensystem als ein Sessel zuhause, wo es still ist, mit einem Buch. Das ist mir schon auch klar. Aber ich weiß nicht, ich habe am Anfang mal gesagt, dass jetzt eben der Herbst mit diesen Literaturfestivals, also jetzt war gerade Frankfurter Buchmesse gewesen, dann ist jetzt Zürich Liest vom 20. bis zum 25. Oktober, dann ist Buch Basel um den 13. November rum, dort ab Wochenende, und irgendwie ist es ja auch ein Wunsch von Menschen, zum Literatur nicht nur lesen, sondern zum auch sich irgendwie finden, zum Zusammenkommen und Lesungen schauen von Leuten und sowohl die Stimmen hören von den Autorinnen und die Gedanken, als auch, ich glaube, andere Leute sehen. So, aha, so Leute lesen auch noch die Bücher oder finden das auch noch cool. Oder was, so Leute finden das cool. Oder wieso sind eigentlich da nicht die coolen Leute, die ich denke, dann finden das cool. Und so die Momente von dem Gemeinschaftlichen, glaube ich, dass halt in der Literatur eigentlich auch mega gesucht wird. Und das ist natürlich etwas Schönes, wenn ich ein Buch lese, dann verbinde ich mich ja auf eine Art auch mit der Autorin. Also, oder durch das Buch kann es sein, dass ich mich repräsentiert fühle oder gesehen fühle oder verstanden fühle oder etwas beschrieben gesehen, wo ich gar nicht selber gecheckt habe, dass ich das so gesehen oder dass ich wie schon, vielleicht schon so ein bisschen angedenkt habe, aber wie nicht können richtig zu Ende denken. Und dann lese ich es und bin so, fuck, das ist genau das, was ich die ganze Zeit gefühlt habe oder so gedacht habe halb, aber nicht so recht auf schwarz auf weiss können bringen. Und das ist natürlich schön, allein zu Hause, ganz nervenberuhigt auf dem Sessel oder am Sofa oder Bett oder whatever mit dem Buch. Aber ich glaube trotzdem, zum Zusammenkommen braucht es die anderen Momente. Und wir haben jetzt gerade eben das Stück gehört, ab dieser EP Chase von Lua Jung aus Zürich. Und dort heisst es, da lese ich jetzt etwas vor, ab dem Bandcamp-Text zu dieser EP. Ultimately, also es ist wirklich der Schluss von dem Text über die EP, das heißt, ultimately, it's an offering to the dance floor as a site of encounter, where community is not just imagined, but felt in real time. Und ja, die Real-Time-Community, was ja auch halt etwas ganz anderes ist als die Social-Media-Community, die braucht es. Und dazu passt ganz, ganz gut das neue Album von Ikan Hio, wo am Samstag getauft wird im Salzhaus. Ikan Hio, muss ich hoffentlich nicht erklären, wer das ist. Das Album heisst Withdrawal Symptoms, also Entzugserscheinungen. Und ich lese jetzt nachher auch noch schnell etwas dazu, weil es ist wirklich sehr, sehr, sehr, sehr schön. Es geht um Freundinnenschaft. Und das ist einfach Gold. Das ist einfach Gold. Wir hören Amplifier ab Withdrawal Symptoms von Ikan Hio. Neues Album.

0: Amplifier von IGNU ist das gewesen. Ich weiß gar nicht, ob es noch Billett gibt für Salz, also wahrscheinlich nicht. Salz, Haus, Winter, Tour, IGNU. Tickets? Es gibt noch Billets. Also holt euch doch ein Billet. Support alle Vibes, Afterparty, Playmobil. Ich würde sagen, das gibt eine ganz fabelhafte Sause. Und jetzt lese ich noch vor, was da steht, was sehr, sehr schön ist und sehr, sehr passt zu der Literatursendung. Nämlich, 10 years after their formation, IGNU are releasing their second album, Withdrawal Symptoms. In keeping with this anniversary, which is not only a celebration of Anisa and Hannah's artistic evolution, but also a moment to look back at their time as a duo, a central theme of the album is friendship and how one can lose oneself within it as well as being found again. With this new album, IGNU delve into a complex emotional landscape and sing about themes of distance and closeness, getting away from addictive thought patterns and belonging. I was flying with the birds, but I was meant to swim with sharks. Und ich glaube, es ist einfach ein absolut eigenes Erlebnis, um die zwei zu sehen auf der Bühne. Und darum, falls ihr noch nicht habt, holt euch ein Billet, holt euch ein Billet. Und jetzt hören wir Bullesohn live, Slaymobil und Bassluder. Ich glaube, da live vom Stadtfilterbalkon. Epic Shit!
1: Alter Bassluder, gerade unter dem Stadtfilter ist die Kantonspolizei Zürich.
2: Oh mein Gott, schau mal, der reinläuft.
1: Alter,

Ei, habe nicht gewusst, dass das so geil ist. Du dort, ist das offenbar? Keine Ahnung. Hat die Hure reingehauen. Fett. Genau das Richtige für so eine lame Literatursendung. Zum Glück war die Liste da so toll gewesen. Danke vielmals Stadtfiltern. Wie auch immer das passiert ist, wahrscheinlich einfach ist das von 7 bis 8 jeweils, I don't know, eine Stunde Flint-Up-Musik. Ich kann mir es nicht ganz erklären, aber es ist einfach absolut fettestens. Also falls das jemand da so selber reingezogen hat, ist es also härteste, ist das Kür? Ist das die, ist das jetzt also wirklich Goldmedaille? Goldmedaille. So, damit wären wir wieder mit Gold. Was wollte ich denn sagen? Zum Gold. Ah, dass natürlich nicht alles Gold ist, wo glänzt. Manchmal glänzt auch einfach nur die Wasseroberfläche neben dem Ruderbötli. Und dann müsst ihr genau anschauen, dass ihr könnt, entziffern könnt, was dort steht. Unter Umständen steht nämlich Ruderkurs. So sieht das Plakat aus vom Ruderkurs. Wo ist am 22.10. Also ich tue natürlich schon noch ein bisschen Literatur-Content da bieten. Es gibt nicht einfach nur geile Mucke, ein bisschen muss schon noch etwas zu haben mit Literatur. Lame! Und darum sage ich noch, es gibt einen Ruderkurs. Der ist am Donnerstag in einer Woche, also am 22. Oktober im Kropffeld. Ruderkurs heisst, es ist der Schreibworkshop vom Ruderclub. Der Ruderclub, das sind Alex Sikernitsch, der Marc Härter und ich, wo jeweils Lesungen veranstaltet im Portier, wo Leute können kommen, lesen gehen, wo unveröffentlichte, experimentelle, whatever Sachen lesen. Und wir geben damals einen Schreibworkshop. Und der ist wieder. Es ist relativ low-key, also ihr müsst nicht irgendetwas mitbringen oder speziell etwas können, sondern einfach Interesse haben an Schreiben und Lust haben auf neue Inputs und vielleicht so ein bisschen mit Leuten teilen, was ihr gerade da dann im Kurs am Machen sind. Aber das muss auch gar nicht sein, darum es ist relativ unschulisch. Der Eintritt ist frei, aber Pay What You Can wäre cool für den Schreibworkshop. Also man kann auch einfach im Krafti abhängen. Es ist ein normaler Donnerstag im Krafti. Und aber für den Schreibworkshop wäre es cool, wenn wir noch ein bisschen etwas ins Kessel wieder überkommen. Ansonsten weiß ich gar nicht, was da noch gesagt worden wäre. Anmeldungen wären super. Entweder auf Instagram, dort sind wir Ruderclub. Mit so zwei Underlines vorher und nachher. Also genau schauen. Nicht irgendwie auf dem Rotsee oder auf dem Wollensee gehen, die Ruderclubs dort anschreiben und wollen bei ihnen am Donnerstag vorbeikommen, in Kurs. Dann müsst ihr an Wollensee fahren und dort in dieser Kälte rumrudern. Obwohl, die sind mega schnell warm. Vielleicht wäre es eigentlich noch geil. Vielleicht sollte man mal an Wollensee fahren, um zu rudern. Ja, ich weiß es nicht. Auf jeden Fall, ich weiß gar nicht, wo vom Wollensee kann rudern. Aber ich vermute es jetzt mal. Ruderclub Instagram oder auf ruderclub@protonmail.com könnt ihr euch anmelden, schreibt uns einfach genau das, wenn ihr kommt. Ja, okay. Ab dem 5 ein paar rufen. Alle Infos findet ihr auch natürlich auf der Homepage. Super!

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1: Ansonsten sage ich noch, wie gesagt, auch schon gesagt, es ist Zürich List. Ab nächster Woche, am 20. bis am 25. Da empfehle ich persönlich die Lesung von, also respektive Buch 4. Es ist eine ganze Buchtaufe vom Dominik Obliger im Helsinki am 21. nächsten Mittwoch. Und sonst weiss ich nichts. Und dann gibt es noch Buch Basel. Dort ist heute Festivalgast des Tages, Janica Irina Matschar, die wird auf Winterthur für eine Sofa-Lesung am 1. November. Ich droppe da jenes Literatur, Facts und Daten. Das ist eine 1A-Literatursendung, wie ihr gehört. Und damit verabschiede ich mich jetzt aus der ersten In der Tinte von diesem Jahr. Man glaubt es gar nicht und es war nicht mal eine rechte In der Tinte gewesen, aber ich würde sagen, es ist gut gelaufen. Das geht gut so. Und jetzt gibt es noch ein Stück, nämlich hören wir noch etwas, was ich gar nicht kenne. Disco Tits von Tove Lo. Viel Vergnügen nachher mit Opernbauer, der da schon parat ist. Und ich freue mich auch sehr auf die Sendung. Es verabschiedet sich Julia Toggenburger von In der Tinte bis nächste Woche am Dienstag am Mittag. Tschüss!

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1: Salut und willkommen bei Opernbauer, die Sendung, die im Dschungel von Mainstream Oberhäuser baut. Oberhäuser für den Underground und für die Avantgarde. Ja, und das ist nicht die erste Opernbauer-Sendung vom Jahr, aber die erste seit dem Sommer, weil letztes Mal bin ich irgendwie nicht rumgewesen, ich glaube, ich bin krank gewesen. Und ich weiß nicht, was genau abgegangen ist. Jedenfalls bin ich jetzt wieder zurück. Es ist Oktober, es ist die Oktober-Ausgabe und heute geht es um... Nein, ich sage noch nicht, um was es geht. Ich spiele zuerst mal den ersten Track und dann lasst ihr mal rein und ich werde nachher etwas dazu erzählen. Das ist Betty Hammerschlag mit Sweetest Thing vom Album Psycho Summer.

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1: Ja, was wir da vorher gerade gehört haben, ist eben Sweetest Thing von der Betty Hammerschlag gewesen. Und was es eben mit der Betty Hammerschlag auf sich hat, das haben wir für die meisten Leute erst diesen Sommer erfahren. Viele Leute haben es anscheinend schon vorher gewusst. Nämlich ist vom Sean Reinaldo, das ist ein Kulturjournalist, der in Barcelona lebt, wenn mich nicht alles täuscht. Und er hat nämlich auf seinem Substack-Newsletter First Floor hat er einen von ihm so betitelten investigativen Artikel veröffentlicht, wo er aufdeckt hat, dass Betty Hammerschlag tatsächlich nicht eben eine junge Künstlerin, ein Zoomer Girl, wie er sie glaube genannt hat, aus Wien ist, sondern ein Kunstprojekt vom Middle-Aged Man, auch von ihm so betitelt, vom Künstler nämlich Tilman Hornig, ist ein deutscher Künstler. Und ja, was hat es mit dem ganzen Skandal denn auf sich gehabt? Der Artikel hat dann recht viel Aufmerksamkeit bekommen. Auch Betty Hammerschlag hat durch das noch viel mehr Aufmerksamkeit bekommen als vorher. Nämlich ist lustigerweise die Künstlerin, also das Projekt, sage ich jetzt einfach mal, eigentlich gar nicht so bekannt gewesen. Also ich glaube, sie hat irgendwie 2000 Monthly Listeners gehabt auf Spotify. Und ist schon so ein Underground-Hero gewesen. Also ich glaube, grössere Kulturmagazine und Blogs haben über sie geschrieben und man hat sie, im Underground hat man sie schon gekannt, aber es war jetzt nicht jemand gewesen, der wahnsinnig viel Geld mit dem gemacht hat. Und das hat dann aber das Projekt von Tilman Hornig dann recht gepusht. Und um was geht es bei dem Ganzen? Es ist eigentlich kritisiert worden, dass aber ein middle-aged man eine junge Frau porträtiert und sich wirklich auch mit ganz viel Lore um das herum als das ausgibt. Also ein Teil davon war zum Beispiel, dass sie mit einem Koffer an einen Auftritt gekommen ist, oder eben sie. Das war dann jemand anders, der dann den Tilman Hornig angestellt hat, und sie ist dann nicht hingekommen und hat mit einem Koffer ist sie auftreten, sie hat den Koffer aufgemacht und hat dann einfach ganz viele Kassettchen abgespielt und ein Bier dazu gegessen. Das war zum Beispiel einmal im Lycée Kent in Belgien und einmal im Café Otto in London ist das passiert. Sie hat aber auch mal einmal in Basel gespielt. Ich bin nicht ganz sicher, was sie dort genau gemacht hat, aber auch dort ist irgendeine weibliche Person oder auf der Bühne auftaucht und hat performt im Namen von Tilman Hornig oder aber im Namen von Betty Hammerschlag. Und jetzt lassen wir nochmal in zwei, drei Stück. Der nächste Track heisst Damn Bird, ebenfalls vom letzten Album von Betty Hammerschlag, Psycho Summer.

Das ist Boyfriend von Betty Hammerschlag, von einem von der ersten, wenn nicht sogar von der ersten EP Me and You. Und ja, was ich jetzt da gemacht habe, ist, ich bin eigentlich zurück in der Zeit quasi vom neuesten Album Psycho Summer bis zurück zum Me and You, der erste EP zumindest, wo ich von Betty Hammerschlag gelost habe. Und was einem aber dann auch auffällt, wenn man vor allem schon nur die verschiedenen Covers anschaut und irgendwie durchs Instagram durchgeht, ich habe zumindest das Gefühl, dass die Person, die man auf Me and You sieht, mit den zwei brennenden Mittelfinger, also der Nagellack brennt an den Mittelfinger, dass das eine andere Person ist, als die Person, die man zum Beispiel Krücken mit dem Social Media sieht. Das Bild, das eigentlich dann auch sehr weit besprochen wurde, ist, wer die Person ist und so weiter. Und für die, die ihr jetzt zugestellt habt, es geht um Betty Hammerschlag und darum, dass das Projekt jetzt eigentlich als eine fiktive Person, als eine fiktionale Person enthüllt worden sind und dass das eigentlich dann sehr eine grosse Diskussion ausgelöst hat, vor allem in Bezug auf, soll sich ein middle-aged man, so vom Sean Rinaldo, der über das vor allem geschrieben hat und die Debatte losgelöst hat, sich als ein Gen Z Girl ausgeben. Und wie weit darf man dort auch gehen? Zum Beispiel hat er mit Leuten, mit Promoters geschrieben, kannst du mir die Halbgage schon überweisen, weil ich muss glaube Farbe kaufen für mein Kunststudium. Und ist das manipulatives Verhalten oder ist das einfach Lore, wo man, und Storytelling fast schon, wo man einfach sehr weit bringt und eigentlich das einfach in radikale Weise ausführt? Und ja, ich glaube, die Debatte hätte ich als Ende gefunden. Es hat dann irgendwie ein Statement gegeben vom Label, vom letzten Release von Drowned by Locals. Und dann auch, ich glaube, der Label hat dann einen sehr abstrusen und sehr dichten und wahnsinnig anstrengenden Essay noch über das Thema geschrieben, wo ihm überhaupt nicht weitergebracht hat, muss ich ganz ehrlich sagen. Also, es war einfach voll mit schlecht verdauten theoretischen Referenzen, die sich irgendwie nicht wirklich eingebunden haben. Und es ist eigentlich einfach, es hat wirklich einfach, also es hat sich in der Anschein gemacht, die nicht auf der Seite von Betty Hammerschlag bzw. von Tilman Hornig und nicht auf der Seite von auch vom Label in dem Fall sind, haben es eigentlich einfach nicht verstanden. Und das ist dann mit sehr einem akademischen Stil ist das eigentlich so beleidigt worden. Und ja, habe ich jetzt nicht den besten Ansatz gefunden, um das Problem aufzuklären, aber ja, es können sich alle dazu eine Meinung machen und sich überlegen, wie sie das finden. Und ja, und um was geht's heute bei Obernbauer? Ich habe das jetzt eigentlich so als Startschuss genommen, um, eigentlich nicht, um die Debatte noch weiter aufzutreiben, aber einfach um einen kleinen Überblick zu zeigen, was gibt's für andere Projekte, die mit Fiktion arbeiten, und zwar mit Fiktion und Lore vom Artist selber. Also, wo irgendwie entweder sind das fiktive Projekte im Gesamthaften von Leuten, die es nicht gibt, wie bei Betty Hammerschlag, oder sind's einfach, wie sagt man, Weiterführungen von der einen Biografie sind, funktioniert, zum Beispiel gibt es sie nur im fiktiven Rahmen in, zum Beispiel in einem Film, und da werde ich jetzt ein paar Projekte vorstellen. Und das ist irgendwie das Erste, was mir in den Sinn gekommen ist, als ich das gelesen habe, ist mir sofort gerade Ursula Bogner in den Sinn gekommen. Ursula Bogner ist laut einem Label, wo sie drauf ist, 1946 in Dortmund geboren worden und ist dann im Alter von 19 Jahren nach West-Berlin gezogen, um dort Pharmazie zu studieren. Und dann, Gott, die Biografie wird dann weitergeführt, das ist ganz eine dichte Biografie, dass nachher für die Schering AG ist sie tätig gewesen und dann hat sie dann privat das Interesse für Musik Gonkett entwickelt und dann angefangen, elektronische Musik zu produzieren und hat dann die Aktivitäten in der Studie für elektronische Musik in Köln, hat sie dann das weiterverfolgt und hat Seminar vom Herbert Eimert, das ist ein Komponist, besucht und hat dann in den 1960er Jahren angefangen, die Stücke zu produzieren und auf Tonband aufzunehmen. Und ja, um was in dieser Geschichte eigentlich, oder in dieser Geschichte, auch in dieser Biografie dann geht und wie das Ganze dann entstanden ist, ist, dass dann der Jan Jelinek, der Sohn von ihr, kennengelernt hat. Was sie ist, 1994 ist sie, seit noch im Text vom Label, das ist nicht beleidigt, ist sie in Berlin gestorben, 1994. Und die Jan Jelinek hat dann auf einem Flug dann den Sebastian Jelinek, den Sohn von ihr, kennengelernt und hat dann eigentlich quasi ihr Archivmaterial restored und veröffentlicht.
Und ja, was man bis heute nicht weiss, ist Ursula Bogner, hat es die Person gegeben? Ist das stimmt, die ganze Geschichte? Oder ist es einfach ein Projekt, nicht ein alter Ego, aber ein Projekt vom Jan Jelinek selber? Und wir werden es in der Musik nicht herausfinden, aber lassen wir mal ein bisschen rein. Das ist Begleitung für Tuba von Ursula Bogner von ihren Recordings von 1969 bis 1988.

Das ist Punkte von der Ursula Bogner vom Album von der Recordings 1969 bis 1988. Und ja, aber man weiss, bis heute hat man noch nie herausgefunden, hat es Ursula Bogner wirklich gegeben oder ist das einfach ein Projekt unter einem anderen Namen, aber vom Jan Jelinek. Und jetzt in diesem Fall ist irgendwie gerade nochmal besonders interessant, jetzt irgendwie auch gerade im Vergleich zu, zum Vergleich ziehen zu Betty Hammerschlag, mit der ich die heutige Sendung gestartet habe. Weil zum Beispiel ein grosser Vorwurf bei Betty Hammerschlag war, dass er sich, also dass der Tilman Hornig, der das Projekt gemacht hat, dass er sich eigentlich quasi eben dann das weibliche Geschlecht aneignet und dann wahrscheinlich auch in Barne-Lineups oder vielleicht in Playlists unter einer Quote auftaucht ist, obwohl er selber ein Mann ist. Ein paar Leute hatten dann das Gefühl, dass das sich ein Ziel gewesen sei. Das glauben dann viele Leute wieder nicht. Aber eben da sieht man die ganze Breite von dieser Debatte, die das ausgelöst hat, wahrscheinlich auch sehr wichtig ist. Solche Sachen sind eine Frage. Aber jetzt auch gerade bei Ursula Bogner ist etwas mir jetzt irgendwie in der Vorbereitung auf die Sendung auch aufgefallen. Wenn jetzt das wirklich der Jan Jelinek ist, und ich meine, das macht das Projekt überhaupt nicht schlechter oder auch die Musik nicht schlechter, aber ich glaube nicht, dass das dass solche Art von Musik gleich interessant wäre, wenn man jetzt nicht das Gefühl hat, dass das zwischen 1969 und 1988 entstanden ist, sondern wenn man sich vorstellt, dass die Jan Jelinek sich einfach eine alte elektronische, analoge Synthesizer irgendwie gekauft hat oder ausgelehnt hat und dann dort solche Musik produziert, ist natürlich ein bisschen weniger hot als wenn man sich vorstellt, dass das eben ein damals, wie alt war sie dort? 25-Jährige in den 60er, Anti-60er-Jahren halt das dort gemacht hat. Und vor allem auch musikhistorisch, dann würde es zu den Pionierinnen zählen. Also wie geht man auch musikhistorisch überhaupt mit dem um? Irgendwie hat jetzt bin ich jetzt vorher dran, wenn ich darüber nachgedacht habe, irgendwie auch an eine Beltracchi erinnert, der Kunstfälscher, wo ja auch die ganze Lore eigentlich um die Sammlung herum aufgebaut hat mit diesen falschen Fotografien und irgendwie, das zum Beispiel dann wieder die ganze Geschichte rundherum zu spinnen, um das glaubwürdiger zu machen. Und das ist ja da auf eine Art auch passiert, falls es eben wirklich eine fiktive Person ist. Und aber wie geht man musikhistorisch mit dem um? Ist das eine Pionierin von dieser Zeit? Kann man zum Beispiel die Tonbänder überprüfen? Weil es gibt ja nicht eine direkte Materialität von Musik, wo man kann nachschauen kann, wie man zum Beispiel eben das Farbpigment, das eine Weiss, beim Beltracchi dann nicht nachweisen können. Das ist im Sound wahrscheinlich nicht ganz so einfach möglich. Und ja, man weiß es bis heute nicht. Es ist der einzige Hinweis, den es gibt, der aber nicht wirklich ein Beweis ist, aber ein kleiner Hinweis ist nämlich, dass die Analytik immerhin schon mal zweimal Tracks, oder ich glaube einfach zwei Tracks von ihr schon mal live gespielt hat in irgendeiner Galerie. Jetzt ist das jemandem aufgefallen und das ist aufgenommen worden. Und das weiss man, dass er zwei von denen live gespielt hat. Aber das ist natürlich kein Beweis für das. Das kann man ja, er könnte ja auch irgendwelche Tracks von irgendwelchen Leuten spielen. Aber ja, lassen wir nochmal rein ins Projekt von, wo entweder Ursula Bogner heisst oder wirklich von der Ursula Bogner ist. Und der nächste Track heisst Proto.

Das war Ursula Bogder mit Für Ulrich vom Album Recordings 1969 bis 1988. Du hörst Oppenbauer auf Radio Stadtfilter und heute geht es um Fictional Popstars, um fiktive Personen oder um erweiterte Persönlichkeiten in der Musikwelt, um Leute, die es gar nicht gibt oder Leute, die sich selber einfach die Biografie noch ein bisschen umgeschrieben haben. Und ja, bei der nächsten Person bin ich tatsächlich selber drauf reingefallen. Ich weiß irgendwie immer noch nicht so ganz, also ich meine, ja doch, aber es ist irgendwo einfach auch gut gemacht gewesen, nämlich ist das Cloudy Heart oder ursprünglich noch Cloud Heart, ein Projekt von John Raffman, wo eigentlich quasi in Kombination mit AI und menschlicher Komposition entstanden ist, aber schon eigentlich auch viel AI damit verwendet wurde, ist etwas, was sich übrigens vom Ursprung von dieser Sendung von der Betty Hammerschlag und dem Tilman Hornig, wo das Projekt gestartet hat, nämlich unterscheidet, weil die weibliche Stimme, die man dort nämlich drin hört und wo besonders aber auf den neuen Releases wahrnehmbar wird, ist nämlich ohne AI entstanden, sagt er zumindest, und einfach mit sehr aufwendigem Processing. Ich weiß nicht, wie das funktioniert, aber jedenfalls ist das so gemacht worden, dass es seine eigene Stimme, die eigentlich einfach umgewandelt worden ist. Und, aber jetzt aber bei dem Projekt Cloudy Heart von John Ruffman, von einem Medienkünstler, wo ich auch sehr viel mit sich schon mit AI beschäftigt, aber einfach sehr viel mit digitaler Kunst Sachen macht, animiert und vor allem in dem Bereich bekannt worden ist. Ich habe das auf Soundcloud entdeckt, nämlich die nächsten zwei Tracks, die ich jetzt da abspielen werde. Und es hat für mich wirklich einfach noch ganz klassisch im Bedroom-Pop getönt. Ich habe mir sogar überlegt, die Person dann einzuladen, Cloudy Heart, aber das habe ich dann noch genug früher gemerkt, dass das ja gar nicht möglich ist, weil es die Person gar nicht gibt. Und ja, ich spiele jetzt mal die zwei Tracks, nämlich ist das Galaxy Gas und in Klammern Bedrot Nitrous Anthem von Cloud Heart.

Das ist Cloudheart mit Favorite Person, ein AI-Projekt oder ein Projekt, das mitunter mit AI gemacht worden ist, vom John Raffman, vom Media- und Digitalkünstler. Und ja, jetzt nur zum wieder den Bogen ziehen, so Betty Hammerschlag, es wird wahrscheinlich bei jedem Artist irgendwo wieder passieren. Was mich irgendwie da, das ist, glaube ich, auch sehr eine schnelle Assoziation dann gewesen, wo ich dann über das mich Gedanken gemacht habe. Was irgendwie lustig ist, ist, dass ich dort überhaupt keinen Backlash mitbekommen habe. Also das Projekt ist dann natürlich spätestens, wo der John Raffman sich dazu bekennt hat, dann auch viel grösser gewesen, weil er einfach als Person schon sehr bekannt ist. Als ich das entdeckt habe, Soundcloud, ist es eigentlich total ein nischiges Projekt gewesen. Darum habe ich mir gar nicht überlegt, dass das irgendwie AI könnte sein. Jetzt, wo ich es ein paar Jahre später, zwei, drei Jahre später nochmal höre, ich glaube zwei Jahre, und man irgendwie schon ein bisschen mehr AI-Musik gehört hat, finde ich, hört man irgendwo, vielleicht bilde ich mir das ein, aber ich habe das Gefühl, man hört gewisse Nuancen auch in der Production irgendwie daraus raus, dass es mitunter mit AI gemacht wurde, aber vielleicht stimmt das auch nicht. Aber ja, ich meine, es ist, am Anfang ist es, glaube ich, nicht öffentlich gewesen, dass es John Raffman dahinter steht. Es hat ganz viel Lore um das Projekt herumgegeben. Es gibt ein eigenes Instagram, wo die Cloudheart Bilder von sich postet, die zum Teil sehr offensichtlich mit AI gemacht worden sind, zum Teil aber weiß man halt nicht so genau, ist sie irgendwie, ist sie aber altered mit AI, also ist einfach verändert worden, sind es Reproduktionen oder gibt es die Person in diesen Bildern wirklich und ist einfach verändert worden mit AI oder ist alles AI? Das ist etwas, was man natürlich am Anfang nicht gecheckt hat und auch ich selber übrigens nicht gecheckt habe. Und es ist dann schon, die Persönlichkeit ist dann schon auch ausgearbeitet worden. Aber es ist eine Transfrau, wo ich glaube, ich weiß nicht, von wo das sie kommt. Ich glaube, das ist auch sich überlegt worden. Sie hat auch Mental Issues. Sie ist, hat sicher irgendein, nicht ein Problem, aber eine Neigung zum Drogenkonsum, wie zum Beispiel Galaxy Gas, ja auch um Lachgas geht und um den Konsum von dem und wie sie high ist von dem. Und ja, es ist sehr ausgearbeitet worden, auch dass sie sehr gerne vaped, dass sie ein Ferret, wie sagt man, ein Frettchen als Haustier gehabt hat und so weiter. Und ja, aber irgendwann ist das halt, das ist halt ein grosser Unterschied. Oder ja, aber nicht so ein grosser Unterschied vielleicht, aber jedenfalls der John Raffman hat sich dann irgendwann dazu bekennt, spätestens dann im einen, glaube ich, Pitchfork-Interview zum einen Magazin-Release vom Pitchfork-Magazin, mit das mit dem Blade auf dem Cover. Ist dann ein Interview drin vorgekommen, wo er sich zu dem bekannt hat. Das ist halt etwas, wo Tilman Hornig so nicht gemacht hat selber, bis zu dem Artikel von Sean Rinaldo, aber es hat ja auch immer wieder Zeichen gegeben, muss man sagen. Es ist irgendwie immer gestanden. Es ist dieses Pop Culture, it's pure fiction, irgend so etwas. Und irgendwie hat es ein Album gegeben, wo Fake Girl geheißen hat. Ich finde auch Forever Young ist irgendwo sehr ein Ferne, aber gleich irgendwo noch eine Referenz auf das, dass ja die Pop-Persona ja dann nicht altert, weil sie eine fiktive Person ist und in einer fiktionalen Welt lebt und dementsprechend nicht muss altern. Und ja, aber was dann eben interessant ist, es hätte dann schlussendlich auch eine Album-Release-Party dann gegeben. Ob dort Cloudheart selber auftreten ist oder nicht, auf irgendeine Art, das weiß ich tatsächlich nicht. Ich habe einfach ein riesiges Line-Up mit DJs gesehen. Das war etwa vor einem Jahr, glaube ich, gewesen. Und das ist dann in Hollywood, in Madame Siam, das ist vielleicht ein bekannter Szeneclub auch noch, ist das dann released worden, das Album. Und man hätte dann nochmal ein... Also John Raffman, finde ich, hat dann nochmal etwas einen draufgesetzt. Es ist wirklich sehr... Es hat fast K-Pop-Tendenzen zum Teil drin. Es ist wirklich sehr kommerzieller Pop, aber ich finde wirklich gut gemacht. Irgendwie vielleicht ist es wie so der Schritt nach PC Music musikalisch. Es ist wirklich sehr Pop. Und, aber irgendwie gleich, ich finde es kein schlechtes Album. Das Album heisst I Real, also eben lustigerweise auch der Bogen wieder zu Fake Girl, zu Real von Cloudheart und der Track, den ich spiele, heisst Reply Guy.

Das ist Cloudy Heart vom Album Real mit Strawberry Moon. Und genau das ist ein Projekt von John Ruffman, nämlich eben die Musikerin, die Popkünstlerin Cloudy Heart, die es in echt gar nicht gibt. Und heute geht es nämlich bei Opernbauer auf Radio Stadtfilter um fiktive Musikerinnen, die nicht existieren. Und so einfach ihre Biografie noch ein bisschen ausgeschmückt haben. Und auch der nächste Person, wie schon von Cloudy Heart, bin ich auch der nächste Person. Irgendwie ist eigentlich wirklich lustig, dass ich das, also ich weiß nicht mal, ob das überhaupt das Ziel vom Projekt ist, aber auf jeden Fall bin ich kurz im Moment irritiert gewesen. Ich glaube, ich habe es schon nie so ganz geglaubt, aber ich mag mich erinnern, wie ich DJ Lost Boy nämlich gesehen habe. Das ist eine, also ich habe DJ Lost Boy zuerst auf Bandcamp gefunden und bin irgendwie das gelost und bin ja, geile Tracks. Und irgendwie hat es der Bueb auf dem Cover drauf. Und dann habe ich dann irgendwie auf YouTube ein Video gefunden vom DJ Lost Boy. Und das ist dann halt wirklich ein Bueb dort am Auflegen gewesen, irgendwo in einem Kunst-Event in London. Ich glaube, es war in London gewesen. Hat er irgendwie aufgelegt, das ist halt wirklich ein Bueb dort gewesen. Da weiss ich noch genau noch, meine Reaktion auf das war, wie kann jemand in dem Alter die Pop-Kulturreferenzen so krass checken und so verarbeiten. Und ja, lassen wir doch mit diesen Worten gerade mal rein. Nämlich ist das D-Major XO Live von der EP Got Lost von DJ Lost Boy.

D Major XO Live von Die Cellosboy ist das gerade gsi. Und ja, was eben heute um fiktive MusikerInnen geht, passt der Die Cellosboy da auch gut rein. Die Cellosboy ist nämlich nicht wirklich ein kleiner Bub oder ein Bub so zwischen 9 und 14, wo DJ ist, sondern es ist das Projekt von der Barbara Braccini, a.k.a. Malibu, a.k.a. das neueste Projekt Belmont Girl, wo vor allem bekannt ist für ihre Ambient Tracks, wo sie sehr oft eigentlich einfach einzelne Stücke nimmt und sie distortet auf ihre sehr eigene Art und dann sehr sanft gehauchte Vocals dann noch drüber singt. Und auch der Track, die Major XO Tour Live, ist eben ein Sample von XO Tour Life oder Tour, ich glaube XO Tour Life vom Lil Uzi Vert. Und genau. Und zum Beispiel, wenn sie live spielt, die Cellosboy, aber Barbara Braccini, spielt sie nämlich überhaupt gar nicht live, sondern jedes Mal, ich weiß nicht, ob das jetzt immer noch so ist, ich weiß auch gar nicht, ob das Projekt überhaupt noch live oder überhaupt noch existiert, aber das letzte Mal, als ich es auch mal live gesehen habe, ist ein Bub eingeladen worden zum Spielen. Ich glaube, er ist so, aber zwischen 9 und 14 muss er, glaube ich, sein. Und dann wird eigentlich einfach ein fertiges Set wird abgespielt und er tut dann vorne dran einfach so den gleichen, als ob er würde auflegen. Und gleichzeitig ist Barbara Braccini aber selber anwesend und sie macht dann aber die Lasershow im Hintergrund. Und das ist, glaube ich, das Einzige, was sie auf dem Line-up, auf dem Rider drauf hat, sind nämlich die Lasers, die sie muss haben oder die sie vielleicht selber mitbringt. Das weiß ich nicht. Und genau. Und lustigerweise ist eben das Projekt dann auch vom DJ Shy, aka DJ Special Request, aka der Gründer vom Excel, Free Excel Label, ein Ambient Label, und da ist auch Quia connected, ein Ambient Listening Space in Berlin. Er hat nämlich kommentiert beim Artikel von Sean Rinaldo, wo es um Betty Hammerschlag gegangen ist, hat er kommentiert, ja, there is also this French chick that uses children for their life, for their concerts, irgend so etwas. Natürlich, also ich gang schwer davon aus, dass er das sarkastisch gemeint hat, dass er gesagt hat, ja, irgendwie so, no big deal, also es machen andere Leute auch, so chill, Sean Rinaldo. Also das sind nicht meine Worte, das sind meine Worte, die ich ihm zuschreibe, im DJ-Schein. Und ja, auf jeden Fall, lassen wir doch noch zwei weitere Tracks rein von DJ Lost Boy. Der nächste Track heisst Linda von der EP Forever Fallen.

Das ist DJ Lostboy mit Angel, sagt man, spricht man es glaube ich aus, oder Angel von der EP Forever Fallen. Und auch das nächste Projekt ist natürlich ein fiktives. Also nicht das Projekt ist fiktiv, aber die Figuren, die dahinter stehen, die angeblich dahinter stehen, nämlich ist das Döfi. Döfi ist ein Projekt vom, also ein Duo, wo aber eigentlich in echt Simon Fisher-Turner und Colin Lloyd Tucker sind. Man sieht auch sie zwei

auf dem Cover drauf, auf dem Cover von der Alben drauf, und auch sie singen auch selber und machen dort Musik selber. Und auch dort gibt es aber eine ganze Biografie, die gesponnen worden ist um sie herum, über ihr tragisches Leben und wie sie sich kennengelernt haben. Nämlich die zwei, jetzt habe ich mir die Namen nicht aufgeschrieben, die zwei, aber die zwei Girls, die zwei Mädchen, die zwei Vieh, die eben das sind. Und dann aber in echt sind es aber sie, zwei, nämlich Simon Fisher-Turner und Colin Lloyd-Tucker. Und ja, lass mal einfach mal rein. Das ist The Letter von dem Album Silence and Wisdom von Duffy.

Drinking at a Stream von Döfi ist das gewesen vom Album Silence and Wisdom. Das ist nämlich ein Projekt nicht wirklich von zwei Frauen, sondern ein Projekt von Simon Fisher-Turner und Colin Lloyd-Tucker. Und sie sind aber wirklich auch die Musik gemacht haben, die auch gesungen haben, die man auch in Frauenkleider und Perücken auf den Covers sieht. Und tatsächlich haben sie mit dem Projekt auch ein paar Mal live gespielt. Und es hat dann aber niemand gemerkt, dass tatsächlich dort zwei Männer auf der Bühne standen oder niemand hat das hinten verrockt. Und das haben sie dann, glaube ich, auch wahnsinnig lustig gefunden hinter der Bühne. Und die ganze Idee ist im Simon in einem Traum gekommen, behauptet er, von diesen Döfi. Und ja, das nächste Projekt ist wahrscheinlich, ich habe das Gefühl, das bekannteste auf der ganzen Liste. Ich weiß nicht, wie bekannt das ist, dass es eben auch eine Persona ist, dass es nicht eine ganz echte Person ist, sondern so ein bisschen etwas dazwischen. Nämlich ist das Cindy Lee und jetzt zuerst mal mit einem Track, der heisst Act of Tenderness.

Power and Possession von der Cindy Lee haben wir hier gerade gehört, vom Album Act of Tenderness. Und ja, Cindy Lee, das ist ein Projekt von Patrick Flegel und heute geht es ja um fiktive oder eben so ein bisschen erweiterte Biografien, zum Teil schon nur von Musikerinnen oder Musikprojekten oder total fiktive Projekte in fiktionalen Welten. Und Cindy Lee ist eben ein spannendes Projekt, was ist so ein bisschen etwas dazwischen. Weil man weiß tatsächlich auch nicht so genau, wie viel Realität, also wie viel Persönlichkeit muss man dem, also wie viel Patrick Flegel man in der Cindy Lee auch muss zusprechen. Weil in einem Interview hat er zum Beispiel auch mal ausgedrückt, dass es irgendwo ein bisschen zwischen dazwischen liegt, zwischen Persona und aber irgendwie auch Drag, weil er irgendwo schon auch den Teil von sich auslebt, den er sonst in seinem eigenen, als Patrick Flegel selber nicht kann ausleben. Darum ist es eine Art, ist es eine Bühnenpersönlichkeit, es ist ein Künstlername, eine Künstlerperson, aber irgendwie hat es gleich auch noch ein bisschen Patrick Flegel in der Ausführung drin, was das aber spannend macht. Und jetzt lassen wir nochmal vom neuesten Album, wo jetzt eben auch sehr Aufruhr genossen hat von Diamond Jubilee, hören wir den Titeltrack.

Diamond Jubilee von Cindy Lee ist das gerade gsi vom gleichnamigen Album. Und ja, heute geht es um fiktive, jetzt habe ich es eigentlich erst gesagt, aber ich sage es nochmal. Es geht um fiktive Popstars und fiktive MusikerInnen und fiktiv um Musikprojekte, die sich irgendwie mit Fiktionalität und vor allem mit eben Figuren fast schon auseinandersetzen. Und auch das Nächste ist so eins, nämlich ist das ein Projekt vom Madlib, vom Producer und Rapper. Doch, er ist ja schon ein Rapper. Und nämlich ist es ein Jazz-Projekt. Nämlich heisst es Yesterday's New Quintet. Und von dem gibt es sicher ein Album, nämlich Angles Without Edges. Und dort hat er ein Jazz-Quintett aufgestellt vom Otis Jackson Jr. an den Drums, vom Monk Hugh am Bass, Ahmed Miller an dem Vibraphon und den Keys, Joe McDuffery auch an den Keys und Electronics und Malik Flavors an der Percussion. Nur sind all die Members er selber. Und es gibt eigentlich gar niemand von denen. Aber er hat ein Quintett gemacht und hat dann die ganze Lore um das umgeschrieben. Es ist nicht so ausführlich, wie es zum Beispiel bei Döfi, bei Ursula Bockner vor allem und aber auch bei Claudie Hart ist. Aber es sind immerhin Namen. Und er nennt es ein Quintett. It's Yesterday's New Quintet. Und ich spiele jetzt von dort zwei, drei Tracks. Und der erste heisst Julani.

Das ist Papa von Yesterday's New Quintet, eine fiktive Jazzband vom Rapper Madlib, der ja unter anderem auch bekannt ist unter seinem Pseudonym Quasimoto, eine weitere Figur, die man hat können vorstellen. Das ist mir ein bisschen zu bekannt gewesen für eine Underground-Sendung, aber ja, ich meine, aber es ist nicht das einzige Projekt, das er mit Fiktion schafft und mit Characters schafft. Genau. Und das nächste Projekt, das ich mir vorstellen kann, ist es auch ein relativ bekanntes, zumindest im Underground. Und das heisst Cutie von der Hyde und von der Sophie. Ist das ein Kollaborationsprojekt gewesen, wo es eigentlich um einen fiktiven Popstar gegangen ist und ein fiktives Getränk, das sie dann in dem Musikvideo von dem Track, den ich jetzt hier spielen werde, auch vorstellt und bewirbt. Und das ist eigentlich auch so ein bisschen einer von den Ursprüngen vom Hyperpop und von den ganzen PC-Music-Ideen, wo sie eigentlich auch zu grossen Teilen irgendwie um Fiktionalität gegangen ist, im Sinn von, dass man mit PC-Musik eigentlich Pop-Tracks gemacht hat und Popstars zu Popstars gemacht hat, die eigentlich gar noch keine Stars gewesen sind. Zum Beispiel Hannah Diamond hat mir eine Kampagne gemacht, als wäre sie schon wahnsinnig berühmt, wo sie erst gerade angefangen hat. Und jetzt lassen wir doch gerade rein, das ist Hey Cutie.

Hey, cutie for cutie ist das gsi und jetzt als nächstes hören wir gerade Yummy featuring Deco und Friday Night Basement.

Das war Yummy featuring Deco. Und ja, Deco ist nämlich auch die Person, die Yummy ursprünglich erschaffen hat als Figur. Nämlich ist Yummy existiert als Person so nicht. Es ist eine animierte Anime-Figur, dreidimensional animiert, wo jetzt aber auch als Popsängerin aktiv ist oder auch mal damals war. Ich bin gar nicht sicher, ob sie heutzutage immer noch Musik macht. Das ist eine Weile her. Wahrscheinlich etwa 5-6 Jahre. Das ist während der Pandemie ist das etwa aufgekommen. Das Projekt, genau. Und ja, jetzt haben wir noch etwa 8 Minuten für den Rest von dieser Sendung. Und jetzt würde ich noch zwei, wirklich aus fiktionalen Räumen, zwei Projekte vorstellen, nämlich aus zwei Filmen. Und das erste ist Jesus and the Brides of Dracula. Das ist eine Band aus dem Film Under the Silver Lake. Und gerade anschließend spiele ich noch als Abschluss von Lili Chuchu Arabesque. Aber jetzt zuerst kommt jetzt Turning Teeth for Jesus and the Brides of Dracula.

Das ist Lili Chouchou gsi mit Arabesque vom Album Kokyu. Und ja, das ist eben ein eigenständiges Album, lustigerweise, das aber auch schon im Soundtrack vom Film verwendet wird. Aber es geht im Film um, der Protagonist ist total, glaub, sehr grosser Fan von der Lili Chouchou, von der Pop-Sängerin, was aber selber nicht gibt. Und dann ist aber dann gleich nach dem Film das Album noch separat zum Soundtrack veröffentlicht worden. Man kann einfach dem auch CDs kaufen. Und ich glaube, sie ist nachher sogar unter dem Namen, glaube auch mal ein, zwei Mal oder ein paar Mal auftreten. Vielleicht ist sie auf Tour gegangen, da bin ich jetzt ehrlich gesagt nicht mehr ganz sicher. Und ja, das war jetzt der Abschluss gewesen von dieser Sendung. Ein bisschen abrupt, weil ich ein bisschen im Zeitdruck bin. Jetzt ist es bereits 10 Uhr. Und genau, das war Opernbauer auf Radio Stadtfilter. Wir hören uns nächsten Monat wieder. Geplant ist es DJ-Set fürs nächste Mal. Ich hoffe, dass das auch wirklich stattfindet. Und ja, ich bin Elia, das war Opernbauer auf Radio Stadtfilter.

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1: Oh mein Gott, schau mal, der, der reinläuft.
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Cinderetti. 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Pulverschnee, dies, das, Schneekanone. 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Kommt euch näher, gönnt euch.

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1: Es ist 6 Uhr am Abend und das ist Radio Stadtfilter mit der Politur vom 14. Oktober. Am Mikrofon ist der Domi und in den nächsten 20 Minuten beschäftigen uns die folgenden Themen. Hagelwarnung. Der Regierungsrat sieht Zuständigkeit beim Bund. Tempo 30 auf der Töstalstrasse vorerst gestoppt. Und Gespräch mit MassenmörderInnen. Der neue Film NASA ist unser heutiger Schwerpunkt. Der Zürcher Regierungsrat sieht nach dem Hagelunwetter von Ende August keinen grundsätzlichen Handlungsbedarf beim Warnsystem. Das zeigt seine Antwort auf eine Anfrage aus dem Kantonsrat. Am 28. August ist eine Gewitterzelle mit bis zu 8 cm grossen Hagelkörnern über das Zürcher Unterland, die Region Winterthur und Swiland gezogen. Mehrere Personen sind verletzt worden, unter anderem auch Schulkinder in Seuzach. Die Gebäudeversicherung rechnet mit Schäden von rund 200 Millionen Franken. Der Neftenbacher SVP-Kantonsrat Urs Wegmann hat darum gemeinsam mit VertreterInnen von 7 weiteren Parteien bemängelt, dass die Warn-App Alert Swiss erst nach dem Sturm Alarm geschlagen hat. Schon wenige Minuten Vorlauf hätte Verletzungen können verhindern, argumentiert der Wegmann. Die Regierung hält jetzt aber fest, für Wetterwarnungen sind nicht Alert Swiss verantwortlich, sondern das Bundesamt Meteo Schweiz. Das Bundesamt habe schon am Vormittag vor Unwetter gewarnt. Genaue lokale Warnungen seien wegen der raschen Entwicklung des Gewitters aber erst kurz vor dem Eintreffen möglich gewesen. Auch der Bund ist zum Schluss gekommen, dass die Warnkette korrekt funktioniert hat. An den Schulen empfiehlt die Regierung, mehrere Informationskanäle von Meteo Schweiz zu verfolgen. Das überzeugt der Urs Wegmann nicht. Für Schulen sei es nicht praktikabel, verschiedene Kanäle gleichzeitig im Blick zu behalten. Er wünscht sich eine einzige App für sämtliche Warnungen oder alternativ Alarm-SMS, die automatisch an alle Handys verschickt werden. In Winterthur dürfte die Stadt vorerst kein Tempo 30 auf einem Teil der Döstalstrasse einführen. Das Stadthalteramt vom Bezirk Winterthur hat die entsprechende Verkehrsanordnung aufgehoben. Betroffen ist ein rund 650 Meter langer Abschnitt zwischen Landvogt-Waserstrasse und Oberseenerstrasse. Und auch auf der Seenerstrasse bleibt die geplante Temporeduktion vorläufig blockiert. Öffentlich gemacht haben der Entscheid die SVP Seen und der Verein Agil Mobil, wo gegen die Pläne rekurriert hat. Laut Stadthalteramt hat die Stadt für die Massnahmenbewilligung von der Kantonspolizei gebraucht. Ein selber in Auftrag gegebenes Gutachten reiche nicht aus. Begründet wird das mit der Bedeutung der Strasse für den Durchgangsverkehr. Täglich fahren dort zwischen 13.000 und 16.000 Autos. Dazu hat es 2 Buslinien. Auch die Gemeinden im Döstal sind auf die Verbindung angewiesen und haben sich schon früher kritisch geäußert. Die Rekurrierenden sprechen von einem Erfolg für Gewerbe, Pendler und öffentlichem Verkehr. Sie kritisieren außerdem, dass die Stadt den Entscheid, der schon seit einem Monat vorliegt, nicht selber kommuniziert hat. Die Stadt will das Urteil als kantonales Verwaltungsgericht weiterziehen. Sie teilt die Auffassung nicht, dass es zusätzliche Nachweise von der Kantonspolizei brauche. Das Tempo-30-Regime war ursprünglich Teil eines Sanierungsprojekts und dann später aus Lärmschutzgründen verlängert worden. Aber auch die Sanierung von der Töstalstrasse stockt. Beim Regierungsrat sind dazu 4 Rekurse hängig. In Frankreich reissen die Proteste der SchülerInnen nicht ab. Gestern sind erneut hunderte Gymnasien blockiert oder geschlossen worden. In über 30 Städten sind Jugendliche auf die Straße gegangen. In Paris haben sie gemeinsam mit Studierenden und Gewerkschaften demonstriert. In Saint-Denis bei Paris hat sich auch die Klimaaktivistin Greta Thunberg beteiligt und hat junge Menschen dazu aufgerufen, für ihre Zukunft einzustehen. Inzwischen unterstützen auch die LehrerInnen-Gewerkschaften die Bewegung geschlossen und rufen zum Streik auf, genauso wie auch andere Gewerkschaften, zum Beispiel die von den Hochschulen. Was als Protest gegen Lehrermangel, zu grosse Klassen und baufällige Schulhäuser angefangen hat, richtet sich mittlerweile gegen die Sparpolitik der Regierung insgesamt. Die will im kommenden Jahr 54 Milliarden Euro einsparen. Im Bildungsbereich sollen fast 1600 LehrerInnenstellen gestrichen werden. Das Parlament hat gestern Abend mit der Budgetdebatte angefangen. Die Jugendlichen fordern unter anderem 10 Milliarden Euro Soforthilfe für die Gymnasien und fairere Bedingungen bei der Verteilung von Studienplätzen. Unterstützung kommt auch aus der Justiz. In Saint-Denis besetzen Lehrkräfte ein Schulhaus. AnwältInnen stellen sich schützend vor die Jugendlichen. Berufsverbände von AnwältInnen und RichterInnen kritisieren das harte Vorgehen von der Behörden gegen die meistens noch minderjährigen Demonstrierenden. Morgen treffen die VertreterInnen der Bewegung den Bildungsminister. Grosse Erwartungen haben sie aber nicht. Sie wollen auch nach den Herbstferien weiter protestieren. Die Gewerkschaften rufen für den 5. November zum Generalstreik auf.
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1: Heute ist es nochmal sonnig warm geworden, richtig schöne Herbsttag, die Temperaturen haben bis zu 19 Grad erreicht. Morgen dann ein bisschen düsterer, es ziehen vermehrt Wolken auf, weniger Sonne, aber doch immerhin noch 18 Grad. Am Freitag dann sehr ähnlich und auf das Wochenende wird es dann aber trüb und nass. Es gibt noch Temperaturen um die 13, 14 Grad und erst Anfang nächste Woche kommt dann auch wieder mal ein bisschen die Sonne führen.
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1: Wir kommen jetzt zum Schwerpunkt der heutigen Sendung und da dreht sich um den Film NASA, ein Dokumentarfilm, der seit kurzem in den Schweizer Kinos läuft. Es ist ein Dokumentarfilm über den Genozid in Gaza. Insofern eher düsterer Schwerpunkt heute. Der Film ist aber natürlich trotzdem sehenswert. Er ist von den gleichen wie MacherInnen, die schon den Film No Other Land haben gemacht. Und wie schon der sorgt jetzt auch der Film NASA für ziemlich viel Unruhe in den Medien und in der Politik. Es ist ein Film über den Genozid in Gaza, aber abgesehen von den letzten paar Minuten sieht man nur schwarze Silhouetten, Strassen, Verkehr und Hochhäuser. Gelegentlich filmt die Kamera auch mal das Innere von Wohnungen, zeigt Menschen, die Fernsehen schauen, essen oder schlafen. Der Sound zu dem Ganzen besteht aus Gerede, aus Grossstadtlärm, aus Gehupe und ab und zu auch aus Sirenen. Vor dieser Kulisse berichten SoldatInnen und Eliteeinheiten von der IDF, von ihren Taten, von ihrem Vorgehen in Gaza. Es sind Gespräche mit Massenmördern auf den Dächern vom nächtlichen Tel Aviv. Das ist NASA, der jüngste Film von Yuval Abraham und der Rachel Soar. Inzwischen droht der Benjamin Netanyahu auch nicht die Staatsbürgerschaft zu entziehen, die die IDF diffamieren. Und der Kulturminister Miki Soar redet von Verrat und will allen, die im Film reden, einen Gerichtsprozess machen. Aber was ist eigentlich das Skandalöse an diesem Film? Gezielte Töten per Knopfdruck, der weitreichende Einsatz von KI, die kalte Kalkulation, die Entmenschlichung, der massenhafte Mord an ZivilistInnen, an Familien und an Kind. Wer die letzten 3 Jahre nicht in der Mond gelebt hat, der dürfte sich während dem Schauen dieser Dokumentation noch immer wieder mal denken, das weiss ich doch eigentlich schon alles. Aber vielleicht ist ja genau das der Skandal, dass die Welt zur stillen Zuschauerin von einem Genozid geworden ist. Der Abraham selber, also einer von den Regisseuren, sagt da dazu:
3: I want to be very clear. This truth has been documented and is known from the very first day thanks to Palestinian journalists. More than 200 of them were killed by Israel in Gaza. Their voices were silenced and denied. We believe that the denial of a crime is what helps it persist. And that's why it's really, really especially important for us that Israelis watch this film. It's our country that is doing these crimes, that Europeans watch it, and especially here in Italy, because

0: eine Prüfung, die eigentlich nur darin bestanden ist, festzustellen, ob die markierte Person ein Mann ist. Ein zweites System mit dem Namen Where's Daddy hat die Zielperson verfolgt und Alarm geschlagen, sobald die ihr Zuhause betreten hat. Dann hat man bombardiert, auch bei Anwesenheit von Familie, Angehörigen oder Freunden. Für einen einfachen Kämpfer haben 15 bis 20 ZivilistInnen dafür mitgetötet werden, für einen Kommandant über 100. Von da hat der Film auch seinen Namen. NASA, das ist die Abkürzung von IDF für Kollateralschaden. Dazu nochmal der Regisseur Abraham.
1: Well, NASA stands for two Hebrew words, Nezek Agavi, which could be roughly translated as collateral damage or incidental damage. And it's the term that Israeli intelligence officers use to describe the civilians that they expect will be killed in airstrikes. I think the main reason why we chose this word is because it's a word that we believed should be politicized in a sense. I mean, it's a word that when you talk to Israeli intelligence officers, as you see in the film, they use constantly. Mm-hmm. One of the people being interviewed says how in the army, you never say, you know, we're going to kill 15 women and children. You say 15 NASA.
0: Das alles ist eigentlich schon länger bekannt. Man hat das weltweit zitiert und gelesen und doch ist es folgenlos geblieben. Der Film NASA ist also eigentlich weniger eine Enthüllung als Zeugnis von einer Enthüllung, die nichts bewirkt hat. Der Abraham erzählt uns gemeinsam mit der Rachel Sohr den Horror ein zweites Mal, das Mal aber als Film in den Worten der TäterInnen. Was der Film am Text voraus hat, ist die Form. Und die trägt unverkennbar die Handschrift von Jonathan Glazer, der als Produzent mitgewirkt hat. Viel erinnert hier an The Zone of Interest, wo der Glazer den Alltag vom Lagerkommandant Rudolf Höss porträtiert hat, wo Tür an Tür zur Hölle hat gewohnt, wo er selber entfesselt hat. Das Ganze soll nicht ein Holocaust-Vergleich sein. Es dreht sich mehr um eine Frage vom künstlerischen Handwerk. Also, wie zeigt man TäterInnen, ohne die Tat zu zeigen? Beide Mal, also bei The Zone of Interest wie auch bei NASA, bleibt das Graue hinter der Mauer, jenseits vom Iron Dome, im Kopf, im Off, im Ton. In Tel Aviv selber herrscht Alltag. Nur die bedrückende Tonspur, das Rauschen, das gelegentliche Abfahren von einer Rakete erinnert an permanente Ausnahmezustand. Gaza ist nur 60 Kilometer entfernt, es ist der gleiche Strand, die gleiche Küste und doch erinnert kaum etwas an das Leid an Grenzen der eigenen Welt. Mitten in dieser Festung lässt die Regie ihres anonymisierten, entstellten und unnahbaren Gegenüber skizzieren, wie sie vorgegangen sind, wie sie gerechnet und wie sie getötet haben. Also kritzeln sie Stift auf Papier, Wohnblöcke, Stockwerke, Tabellen, Bedieneroberflächen. Nichts von all dem ist anschaulich, nichts von dem ist irgendwie echt. Und besser könnte man wahrscheinlich die Abstraktion vom Töten von den Opfern kaum darstellen. Die Regisseurin Rachel Sohr sagt zu dem Setting vom Film Folgendes.
2: So, like the first thing that we, when we made the film, was that it's important for us to document those testimonies on camera, because, you know, Yuval wrote about it, investigations with The Guardian, local call with 972, but we felt that there is an importance to shoot it. And if these people are agreeing to speak in front of camera, then it has a different influence. And even though you're saying that they're anonymous, you can't see, but it is different to see it in a conversation, to see someone talking about it. A human being speaking about it. It's different than words. And also, I think slowly we understood that we want to do it at night as a way of, yeah, it's dark times. And a lot of these things are happening kind of in the dark without a lot of people. Everybody are aware, but they're not aware of the way the system is working. So we felt it's some sort of a metaphor. And also just the fact that we filmed it in secret, so it just made more sense, you know, at this time. And I think we wanted these words to be, these testimonies to be told in the background of the city, because the city, it's happening from there. As you see in the film, the main Israeli headquarters is in the heart of Tel Aviv. A lot of these attacks are happening from the headquarters.

0: In den Gesprächen beruft sich die IDF auf Verteidigung, auf Pflicht, auf Technik und redet aber im gleichen Atemzug auch von Rausch oder sogar von Freude. Die einen klicken sich durch die Abbauen und die anderen ballern um wie im Ego-Shooter-Game. Die PalästinenserInnen sind ihre Feinde, sie sind das Böse, das Schuldige, eine Gefahr, etwas zum Ersticken, sagt der eine im Gespräch, eine Zahl, ein Kollateralschaden, ein Spiel und eine Freude. Das passt irgendwie alles nicht so wirklich zusammen und das muss es aber auch nicht. Der Widerspruch ist real. Der Genozid zerreißt halt auch die, die ihn verüben, untereinander und innerlich. Wer seine Opfer entmenschlicht, wird selber zum Unmensch. Rausch und Routine können ansatzweise erklären, wie man so etwas aushaltet, aber irgendwie noch nicht, warum das man es macht. Sie alle, die da reden, zum Teil auch hinterfragen, haben geklickt, haben geschossen, haben getötet. Und man fragt sich, wie hat es so weit kommen können? Hat sich etwas zwischen Täterin und Opfer geschoben, zwischen die hochgerüstete Hightech-Festung Tel Aviv und das Trümmerfeld Gaza? Eine wichtige Rolle in NASA spielt die Technik, die KI. Das Töten vom Büro aus und dann am 5 Uhr Feierabend machen, um mit Freunden zu essen oder etwas zu trinken. Aber wer ist eigentlich die KI? Fast erscheint sie in NASA als eine Art eigenständige Akteurin. Sie markiert, sie schlägt vor, sie entscheidet. Aber in Wahrheit hat natürlich nicht die KI entschieden. Dass 10% Fehlerquote hinnehmbar sind, hat keine Maschine beschlossen. Dass 20 Sekunden genügen, damit ein Mann im Kreis von seiner Familie zum Ziel wird. Dass auf einen Kämpfer 20 Tote kommen dürfen. Das sind Befehle, nicht Berechnungen. Die KI ist ein Produktionsmittel und in dem Fall eher ein Vernichtungsmittel in den Händen von dem Tech-Kapital, wo eng mit dem Sicherheitsstaat verschränkt ist und der Krieg als Absatzmarkt und Testgelände nützt. Google und Amazon zum Beispiel stellen am israelischen Staat seit 2021 für 1,2 Milliarden US-Dollar die Cloud für das Ganze bereit. Auf Microsoft-Server lagert der Geheimdienst tausende Mitschnitte von Telefonaten aus Palästina. SoldatInnen bedienen die Oberfläche, das Betriebssystem liefert aber Silicon Valley und verdient ganz gut daran. Auch die Microsoft-Recherche stammt übrigens vom Abraham selber, gemeinsam mit dem Guardian, wo der Film NASA mitproduziert hat. Die Filmemacher wissen also sehr genau, wer hier die Werkzeuge für einen Genozid liefert. Im Film fehlt aber der Gedanke. Der Film lässt das Grauen im Off und holt TäterInnen ins Bild. Im Off bleiben aber auch die, die nie auf einem Dach in Tel Aviv werden sitzen. Also die, die an der US-amerikanischen Westküste die Gewinne einfahren. Wer nur die befragt, die den Knopf drücken, bekommt zwar eine Psychologie vom Töten, aber keine politische Ökonomie. NASA zeigt eindringlich, wie getötet wird. Wem das Töten nützt, zeigt er aber nicht. Erst in den letzten Minuten zeigt NASA dann die Trümmer, die Opfer, verzweifelte Menschen und verschüttete Kinder. Und wir ZuschauerInnen, wir haben es alle gesehen, während Monaten auf unseren Handys, im Fernsehen. Und jetzt sitzen wir im Kino, sind betroffen und so ratlos wie eigentlich schon seit 3 Jahren. Und die grösste Schwäche des Films ist insofern sein Publikum. Sein stärkstes Bild gilt auch für uns hier, die den Film schauen. Nämlich der Alltag, der weiterläuft, Tür an Tür mit der Vernichtung und Grauen als dauerndes Hintergrundgeräusch. Tel Aviv liegt nur 60 Kilometer von Gaza entfernt, aber wir ja eigentlich auch nur ein paar Tausend. Das war der Beitrag zum neuen Dokumentarfilm NASA. Und wie immer könnt ihr natürlich auch diesen Beitrag online nachhören.
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0: Und Rockstar Matthias heute Abend im Kino Cameo am 7. zeigt das Cameo der Dokumentarfilm Rockstar Matthias. Im Zentrum von dem Film steht der Künstler Matthias Noser, der seit seiner Jugend mit einer schweren psychischen Erkrankung lebt und viele Jahre in Kliniken verbracht hat. Der Regisseur, der Christoph Rahm, kennt ihn seit vielen Jahren und die beiden sind sich auch in der Psychiatrie begegnet, wo der Rahm damals als Pfleger gearbeitet hat. Der Dokumentarfilm Rockstar Matthias heute Abend am 7. im Kino Cameo. Und der zweite Tipp, der geht in eine ganz andere Richtung, nämlich ein Musikquiz namens Soundcheck im Albani. Ab dem 8. läuft das Musikquiz, moderiert wird es vom Barteam und gefragt sind Ohr- und Kombinationsgabe. Das heisst, es geht um aktuelle Hits, aber auch um Klassiker und weniger bekannte Sachen. Mitspielen kann man allein oder auch im Team mit bis zu 5 Personen. Anmelden muss man sich nicht. Teilnahme kostet aber 25 Franken pro Team. Zu gewinnen gibt es scheinbar kleine Preise und vor allem Ehre. Heute ab 8 Uhr im Albani Soundcheck. Und wer nicht mal rausgeht, dem empfehlen wir wie immer das weitere Radioprogramm hier auf Radio Stadtfilter. 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Cuore in Gola Scalini und dann im Anschluss Musik a Gogo bis um Mitternacht. Dann könnt ihr die erste Wiederholung von aktuellen Polituren hören. Am 1. The Darkest Hour, am 2. Nachteulen, am 4. Neun ist die Politur und am 6. begrüßt euch dann die Ursi mit dem Morgomat. Und zur nächsten Politur hören wir uns wieder morgen Abend am 6. Bis dann auch einen schönen Abend und eine gute Zeit.
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0: 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Und für all die da draußen, die zu so einer unchristlichen Zeit den Sender eingeschaltet haben, gibt es jetzt Nachteulen, Hörbücher oder Hörspiele mitten in der Nacht. Wir hören heute ganz tief in die Radiogeschichte zurück. In einer Hörspielserie, die es zwischen dem 47 und dem 51 in Amerika zu hören gegeben hat. Mit dem Titel «The Adventures of Philip Marlowe». Ganz eine lose Abwandlung von Raymond Chandler, seinen Büchern, Geschichten um seinen Detektiven Philip Marlowe.
1: Get this and get it straight. Crime is a sucker's road, and those who travel it wind up in the gutter, the prison, or the grave. This time an old Spanish woman who cared, a red-headed mink who didn't, and a green suede button beside a corpse all led me to a wounded man with a gun in his hand, cornered on a warehouse roof. It happened like this.
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